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0: السلام عليكم.
1: عليكم السلام.
0: Alles klar?
1: Alles super, alles gut.
0: Jetzt habe ich immer heute Energy. Lak Maruf! Wie geht's dir, Bruder?
2: Was für ein Bruder? Was machst du hier?
0: Ich hatte Heimweh, Mann. Erzähl mal, wie geht's dir?
2: Was für Heimweh? Das ist nicht dein Zuhause, Junge. Du hast Berlin-Verbot.
0: Ich war in Frankfurt, ich habe mir was Großes aufgebaut und ich bin jetzt hier. Ich will was Großes starten, Mann, und ich will dich dabei haben. Wie sieht's aus, Mann?
2: Nein! Und komm ich in meine Straße, klingel ich an meiner Tür und denk gar nicht darüber nach, mich anzurufen. Hast du verstanden?

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Hier ist die Incredible Sound Show mit den Bonds. Eigentlich wollten wir mit Musik starten, haben aber gerade ein bisschen technische Probleme. Aber ich denke mal, wir haben es gleich. Und dann laufen erstmal die Temptations mit Stop the War. Ein Song, der eigentlich in den letzten Jahren leider immer aktuell ist. Und ich glaube, wir haben es, oder? Okay.

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1: So, jetzt nochmal ordentlich.
2: Ja, hier ist Radio X mit der Incredible Sound Show.
1: Und die Bonds legen Musik auf.
2: Ja,
1: wie? Sind auch am Mikrofon und jetzt funktioniert alles.
2: Jetzt haben wir wieder alles so, wie wir es wollten. Wir legen wieder ein paar Schallplatten heute Abend auf bis 23 Uhr.
1: Wiederholung ist morgen dann zwischen 9 und 11 Uhr.
2: Ja.
1: Und wir machen weiter mit Ian Whitcomb.
2: Ian Whitcomb und Groovy.de.

0: Ja.
1: Hier ist immer noch die Incredible Sound Show bei Radio X.
0: Mit den Bonds heute Abend.
1: Genau. Wir haben ein paar Songs haben wir schon gespielt. Wir sagen jetzt euch mal, was es war. Gerade eben Sugar Man von Rodriguez.
0: Ja, davor Cloud Dingian mit Kiss Viss.
1: Das hätte ich jetzt nicht lesen.
0: Strawberry Alarmclock hatten wir davor gespielt. Ja. Dann Cream, ein Song von Cream haben wir gespielt.
1: Electric Flag.
0: Fairport Convention.
1: The Sunshine Company.
0: Ian Whitcomb. Den hatten wir, glaube ich, schon angesagt. Also wir machen hier 2 Stunden lang Musik für euch von Schallplatte über den Äther zu euch ins Radio.
1: Genau, haben heute ein bisschen Psychedelic dabei.
0: Ja.
1: Im weitesten Sinne.
0: Im weitesten Sinne von den 60ern bis jetzt irgendwie so.
1: Ja,
0: genau.
1: Ja.
0: Und wir machen jetzt gleich weiter. Ich leg mal auf, du sagst noch an.
1: Was hast du denn aufgelegt?
0: Bevis Front.
1: Okay, Bevis Front.
0: Right. Jetzt.

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0: hier ist immer noch die Incredible Sound Show. Ich war gerade überrascht, wie schnell irgendwie dieser Song auf der Platte ausgefadet wurde.
1: Da hat man sich mal entspannt zurückgelegt. Und dann sowas.
0: Ich finde, das ist so eine Unart irgendwie, wenn gerade alle richtig ins Dudeln kommen, dann irgendwie dann der Studio, Mensch. Einfach alles.
1: So ist genug jetzt, Leute.
2: Genau. Oh ja, okay, machen wir ja dann. wir sind immer noch hier bei Radio X in Frankfurt, das unabhängige Radio. Ja. Die Incredible Sound Show mit die Bonds.
0: Genau.
2: Und okay, das war jetzt die Band.
0: MTT.
2: Ja, Walking in the Park hieß der Song. Davor hatten wir eine Laidback-Nummer von J.J. Cale, der kann das wirklich.
0: Genau, dann hatten wir die Band The Sonic Dawn, also eine aktuelle Band, die sind immer noch unterwegs und hatten da zufällig das...
2: Also, und davor hatten wir die Band Ecstasy...
0: Das ist doch nicht so...
2: Entschuldigung.
0: Ja. Oh, ich wollte sagen, die haben vor 9 Jahren im Feinstaub gespielt.
2: Ja, stimmt, da haben wir ein Poster in der Platte gefunden.
0: Genau.
2: Das war's, was wir machen. Davor hatten wir Ecstasy mit Sonic Dawn zusammen, ja, so im, Misch, im Mix drin. Und das wollte ich eigentlich noch erwähnen, aber ja, dass die Leute nennen, ja. Und davor hatten wir Head and Harris. So eine Ami-Garagenband aus den 90ern. Davor eine holländische Band, die sich Otherside nennt, mit Haunted House.
0: Die Electric Prunes.
2: The Who haben wir gespielt.
0: Hell Preachers Incorporate.
2: Genau, Fastones.
0: 13th Floor Elevators haben wir gespielt und Bevis Front hatten wir, glaube ich, angefangen.
2: Ja, hatten wir gemacht, so ist es.
0: Also wir und jetzt haben wir noch eine gute Viertelstunde. Nach uns kommen die Nachrichtenübernahme vom Deutschlandfunk, dann die DJ-Night.
2: Ja, so wie immer.
0: Ja, und eigentlich wollten wir diesen DJ-Dan-Song übers Handy euch noch übers Mikrofon vorspielen. Aber ich glaube, das wird eine ziemlich miese Qualität. Wir haben leider keine Schallplatte.
2: Nee, den haben wir nicht.
0: Und wir wollten den spielen, weil er ja da im ZDF... verboten wurde.
2: Naja, gecancelt wurde, ja. Was ganz schlimm ist, da muss man sich dagegen wehren. Okay, wir haben den Song nicht auf irgendeinem Tonträger da und wollten jetzt eigentlich unser Handy ans Mikro halten, aber wissen wir halt nicht. Aber ihr wisst, um was es geht.
0: Genau.
2: Bleibt dran an allem, habt keine Angst, macht einfach weiter und steht auf, wenn es euch was nicht gefällt. Wir machen jetzt weiter mit der Band Balloon Farm. Und okay. Question of temperature.

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Guten Morgen zusammen und herzlich willkommen in dieser heutigen Sendung. Heute ist Sonntag, der 19. Juli 2026. Und sonntags zwischen 11 und 12 Uhr ist die finnische Sonntagssendung Sisu Radio dran, wie seit 1997 jede Woche. Anfangs lief die Sendung unter der Woche und jetzt seit mehreren Jahren schon als erste Live-Sendung eines jeden Sonntags. Mein Name ist Kirsi Hechler und bin verantwortlich wörtlich für diese Sendung. Und jetzt eine traurige Mitteilung, weil nachher werde ich nur Finnisch sprechen oder zum größten Teil. An alle Little Finland Hanau Fans, das Café und Geschäft, die sind seit dieser Woche geschlossen aus wirtschaftlichen Gründen. Also nach Hanau braucht man nicht mehr zu fahren, wegen den leckeren Zimtschnecken. Aber Online-Shop Little Finland existiert noch und in Quedlinburg ist das Muttergeschäft noch zu finden. Und so viel zu den traurigen Themen und jetzt kommt finnische Musik. Niin aikaisin, Anki.

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Herzlich willkommen zur katalanischen Stunde hier bei Radio X. Im heutigen Programm am 19. Juli 2026 wird Jazz gespielt. Die Sendung ist eine Voraufzeichnung und deswegen schaut ihr nach der Playlist bitte auf der Homepage von Radio X. Die steht da nämlich schon drin. Ja, was gibt es heute zu hören? Es gibt zwei Musiker, die mal zusammengearbeitet haben und eine legendäre katalane Jazzband sozusagen musiziert haben. Und zwar der Jaume de Viala und der Salvador Abya. Nun gehen sie beide auf Solofaden und ich verbinde die sozusagen in der heutigen Sendung im Ping-Pong hin und her Jaume de Viala ein Lied und Salvador Abya zwei Lieder, dann wieder eins von Jaume de Viala und von Salvador Abya und so weiter bis zum Ende der Sendung. Die Musik ist sehr abwechslungsreich. Das Album von Jaume de Viala heißt Sonoritat de Mil Mirals, also die Geräusche von 1000 Spiegeln, und das Album von Salvador Abya heißt Canzons Doves per Temps Durs, weiche Lieder für harte Zeiten, und ich wünsche euch viel Spaß. Live hört ihr mich wieder im August diesen Jahres, also in einem Monat. Und nun viel Spaß mit der Hora Catalana heute im Juli 2026 auf Radio X.

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2: Jo, das Sommerloch und hier live im Studio heute Ice Cream Ike. As You Like, ihr hört den Vanille Club auf Radio X, dem werbefreien Stadtradio in Frankfurt. Stopp. Genau, dem werbefreien Stadtradio in Frankfurt. Ich stinke heute gegen das Weltmeister-Halbfinale Spanien gegen Frankreich an, aber sei es drum, ihr hört eine Stunde lang Musik, das relativ neue ist jetzt von King Gizzard and the Wizard Lizard von der 25er, von dem Album. Das heißt Eternal Return und damit fängt es an. Und es beginnt vielleicht ein bisschen hippiesk und wird dann aber ganz anders. Ihr kennt das hier in der Stunde. 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Probiert's halt mal aus oder zum Stream, wie ihr wollt. Eternal Run von King Gizzard.

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1: 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Okay, ihr hört den Vanilleclub, das Sommerloch, hier auf Radio X, dem werbefreien Stadtradio in Frankfurt. Mein Name ist Ike the Bike, As You Like, oder Ice Cream Ike also. Und ihr hörtet in der ersten Halbzeit hier 90er, viel 90er Zeug, aber auch aktuelles, nämlich zu Beginn The Eternal Return von King Gizzard and the Lizard Wizard. Danach The Golden Road von Grateful Dead, Yeti von Caribou, From Black to Blue von Yola Tengo von 2000. Dann Ocean von The Velvet Underground, das ist etwas älter, von 1967 bis 69. Danach, also Ocean, genau. Danach Losing Touch with Our Mind von Spaceman Free. Und jetzt Since I Lost My Head, It's All Right von Julian Cope. Kann man bei der Hitze schon tun. Und jetzt geht's hier weiter im Vanilleclub. Ach so, vanilleclub.de sollte ich sagen. www.vanilleclub.de, da gibt's umsonst einen großen Sommerhit, KI generiert und for free. Und ja, habe ich mal zum Spaß gemacht, habe ich auch wieder gelassen. Aber ja, viel Spaß dabei zum Downloaden und zum Freihören. Der Text ist von mir, ansonsten alles KI und alles umsonst und draußen und frei. So, Phantom Island von King Gizzard and the Lizard Wizard. Auch die zweite Halbzeit beginnt mit denen.

0: der Vanilleclub neigt sich dem Ende entgegen. Mein Name ist Ike, the Bike is your like, und ihr hattet eine Stunde lang schlurfigen, tja, auch 90er Musik, und zwar das im Hintergrund ist La Femme mit It's Time to Wake Up 2023 von Psychotropical Berlin. Davor hatten wir Step Inside von Half Japanese, ein neues Stück. Paradise von Tropical Fuckstorm, dann davor Blood on Your Wheels von Ainsley Dunbar und Phantom Island von King Gizzard and the Lizard Wizard in der zweiten Halbzeit am Beginn. Ja, das war's im Vanilleclub auf Radio X, dem werbefreien Stadtradio in Frankfurt, www.vanilleclub.de, das Free Download vom Sommerhit 2026. Ich sag tschüss. Der Vanilleclub.
1: Ja. 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

Seltsame Nachrichten aus aller Welt geht es heute los. Da geht es heute los mit interessanten Entscheidungen, die die Bundesregierung noch kurz vor der Sommerpause durchgewunken hat. Während die einen Fußball geguckt haben, die anderen sich darüber aufgeregt haben, dass die Krankschreibung ab dem ersten Tag notwendig ist, lief ja was viel in meinen Augen viel Wichtigeres ab, nämlich die Einschränkung des Informationsfreiheitsgesetzes. Was aber auch ich bisher noch nicht auf dem Schirm hatte, das war eine Änderung, die das Bundespolizeigesetz betrifft. Das ging nämlich auch letzte Woche noch in den Bundestag. Erst ganz kurzfristig eingebracht, damit man nicht so viel Vorbereitungszeit hat. Und eine der neuen Befugnisse, die die Bundespolizei kriegen soll, die ist tatsächlich in meinen Augen ziemlich kritisch. Denn Beamte der Bundespolizei dürfen in Zukunft automatische Echtzeitgesichtserkennung benutzen. Erstmal natürlich nur in ganz besonders schlimmen Fällen. Etwa eine dringende Gefahr für den Bestand oder die Sicherheit des Bundes oder eines Landes oder des Lebens eines Menschen. Da werden immer gerne Beispiele gebraucht, wo man denkt, oh ja, da kann man doch gar nicht gegen sein. Zum Beispiel die Gesichtserkennung in den Bahnhöfen anwerfen, wenn es um ein entführtes Kind geht, dass dann die Gesichtserkennung natürlich mit relativer Sicherheit erkennen würde, wenn es auf einen Bahnhof gebracht wird. Oder Aufklärung eines terroristischen Anschlags, da würde auch keiner sagen, das ist schlecht. Aber wenn wir eins aus den anderen Verschärfungen von Polizeigesetzen gelernt haben, dann ist es, am Anfang geht es nur um diese wirklich wichtigen Dinge. Aber wenn die Technik doch schon mal ausgerollt vorhanden und vernetzt ist, dann wachsen die Begehrlichkeiten und die Begehrlichkeiten von Polizei und Innenministern. Lassen sich nicht immer mit den Bürgerrechten und dem Grundgesetz übereinbringen. Aber Gesetze werden trotzdem dann gerne gemacht. Jetzt also zumindest durch den Bundestag gegangen. Die Erweiterung des Polizeigesetzes für die Bundespolizei. In Zukunft darf sie biometrisch Daten benutzen, um über Videokameras zu überwachen. Und das im Prinzip überall, solange es ihren Zuständigkeitsbereich betrifft. Das heißt auch das klassische Schreckgespinst aus dem einen oder anderen Film, nämlich man läuft durch die Stadt und die Gesichtserkennung verfolgt einen und am Ende des Tages kann die Polizei oder wer auch immer genau sagen, wann du wo gewesen bist, mit wem du dich getroffen hast. Das soll zumindest jetzt technisch endgültig ausgerollt werden. Gesetzlich erstmal eingeschränkt auf besonders wichtige Dinge. Aber da haben wir schon Dinge erlebt. Zu einem davon komme ich als nächstes.

Denn wenn es darum geht, Leute zu überwachen und vor allem die Spuren von Leuten zu verfolgen, da ist man in den USA ja ein ganzes Stück weiter. Da werden zum Beispiel in den meisten Stellen ziemlich flächendeckend vernetzte Kennzeichenleser ausgerollt. Die Firma, die das Ganze baute, nennt sich Flock. Wer darüber ein bisschen mehr erfahren will, vor allem wie verwundbar die Systeme sind, den kann ich nur an Ben Jordan verweisen. Ein nicht nur guter Synthesizer-Spieler, sondern auch rechter Aktivist, der sich diese Flock-Kennzeichen-Lesekameras mal ein bisschen genauer angesehen hat. Und das Ergebnis ist vorsichtig gesagt nicht besonders positiv. Aber gehen wir mal von den Verwundbarkeiten des Systems selber weg und kommen in die konkrete Anwendung im lokalen Polizeirevier. Da hat sich nämlich gezeigt, dass dieses System in keinster Weise nur so verwendet wird, wie es vom Gesetzgeber vorgeschrieben ist. Orange City zum Beispiel. Da gab es einen Polizeibeamten namens Jamarus Brown. Der hatte eine Ex-Freundin. Und im Sommer 24 war er offensichtlich eifersüchtig und irgendwie, wie soll man sagen, sehr interessiert daran, was sie wann und wo macht. Jedenfalls hat dieser amerikanische Polizist das Kennzeichenlesesystem angeworfen, um seine Ex-Freundin zu verfolgen und zu stalken. No, I'm shaking. I'm ready again. Suchläufe hat er mindestens 15 Mal durchlaufen lassen. Beim Vater der Freundin. So we're right here. 24 Mal bei der Mutter seiner Freundin. You are the reason. Insgesamt knapp 70 Mal hat er sein Flock-System angeworfen, um die Spuren seiner Ex-Freundin zu verfolgen. Das Ganze ist nur aufgefallen, weil irgendwann mal ein anderer Beamter in der Nähe war, der gesehen hatte, dass auf dem Monitor von Herrn Brown gerade die Kennzeichenverfolgung seiner Freundin lief. Der Kollege hat ihn dann darauf angesprochen. Darauf hat Herr Brown versprochen, das nicht mehr zu tun. Trotzdem landet das Ganze jetzt vor Gericht. Denn das Stalken der Ex-Freundin des Vaters und der Mutter, das ist ganz sicher nicht vom US-amerikanischen Polizeigesetz gedeckt. Und so hat dieser Officer in Orange County jetzt ein ganz anderes Problem, als dass er nicht genau weiß, wo seine Freundin ist.

Und auch der hat diese Frau dann mit dem Flock-System verfolgt. Der hat es aber nicht beim Stalken belassen, sondern sie tatsächlich dann irgendwann mal in real life verfolgt. Lamar Roman heißt der, Roman heißt der Typ in diesem Fall. Und er hat tatsächlich das eine oder andere gefährliche Fahrmanöver gemacht, um dann nach Wochen und Monaten diese Frau endlich mal anzuhalten und nochmal mit ihr zu reden. Da das Ganze auch noch Verkehrsgefährdung war. Neben der illegalen Nutzung des Kennzeichenlesenetzwerks dürfte der dann sogar noch mehr Probleme kriegen als der Kollege Brown, der nur wissen wollte, wo sich seine Ex-Freundin aufhält und sie nicht gleich mit dem Auto jagen wollte. Das nur zwei Beispiele, wie im Polizeialltag, zumindest in den USA, die Dinge, die vor allem für die, wir wissen schon, Terrorismusabwehr geschaffen worden sind, von Polizisten dann aber auch für ganz profane Dinge eingesetzt werden. Kennzeichenlesesysteme, um die Ex-Freundin zu verfolgen. Und da darf man gespannt sein, wie hoch die technischen Hürden in Deutschland sind, wenn die Bundespolizei Gesichtserkennung anwenden darf. Also, ob da wirklich mehrere Leute erstmal zusammensitzen müssen und beschließen müssen, dass das gemacht wird. Bevor auch hier jemand auf die Idee kommt, wo ist eigentlich meine Ex-Freundin gerade?

wenn man eine Mail für Spam hält und denkt, da will nur jemand was bei mir ausforschen oder mich mit Dingen zuspammen, die ich gar nicht haben möchte. Wenn man also eine Mail für Spam hält und sie löscht, hat man in den meisten Fällen völlig recht. Aber trotzdem Augen auf, bevor es in den Mülleimer geht. Das jedenfalls hat ein Musikproduzent in Los Angeles gerade ganz bitter festgestellt. Garrett Jackknife Lee nämlich. Der hatte vor vielen Jahren mal mit Taylor Swift zu tun. Genauer gesagt hat er mit ihr an einem Album im Jahr 2012 gearbeitet. Und offensichtlich hatte Taylor Swift ihn nicht vergessen. Denn Taylor Swift wollte ihn zu ihrer legendären Hochzeit vor einer Woche einladen. Und hat das Ganze per Mail gemacht.

Entschuldigung, per SMS gemacht in diesem Fall. Der gute Musikproduzent Jared Lee allerdings hat gedacht, das ist eine Spam-SMS. Hier sollte ich lieber nicht drauf antworten und hat sie gelöscht. Seine Ehefrau Melissa, die hat ihn dann, als sie die Bilder von der Hochzeit sah, gefragt, sag mal, alle Prominenten, so die ganzen Leute, mit denen sie irgendwann mal zusammen was gemacht hat, sind auf dieser spektakulären Hochzeit im Madison Square Garden? Hat sie dich nicht eingeladen? Daraufhin musste er zugeben, ja, ich habe eine SMS erhalten, ich habe sie für Spam gehalten und habe sie gelöscht. Schatz, eigentlich waren wir zu dieser Hochzeit eingeladen. Tja, und so hat er die SMS gelöscht und dann war er nicht auf der Hochzeit, hat dementsprechend noch nicht mal geantwortet, ist also jetzt wahrscheinlich in den Ordner etwas unhöflich gelandet. Am Ende des Tages hat der gute Musikproduzent jetzt hauptsächlich Stress mit seiner Frau. Die wäre natürlich sehr, sehr gerne zu diesem gesellschaftlichen Ereignis gegangen. Wenn nicht ihr Göttergatte aus Versehen die SMS gelöscht hätte, mit der die beiden eingeladen worden waren, um auf die Hochzeit, sagen wir mal die Hochzeit des Jahres zu gehen, von Taylor Swift und ihrem Sportler.

Der amerikanische nicht mehr Verteidigungs-, sondern seit einigen Monaten ja Kriegsminister, der hat ja eine ganz interessante Auffassung davon, wie er die Wehrfähigkeit seines Landes verbessern kann. Nicht immer bin ich mir hundertprozentig sicher, ob das Ganze um militärisch sinnvolle Dinge geht. Oder ob es nur um das Bild geht, was er vom idealen Krieger im Kopf hat und gerne bei der US-amerikanischen Armee ausrollen möchte. Aber gerade gestern hat er eine neue Verfügung auf die Welt gebracht. Denn eins ist sicher für Pete Hegseth. Das Wichtigste für einen amerikanischen Soldaten ist das hinreichende Testosteron. Und da das bei den Männern üblicherweise ab dem Alter von 30 anfängt zu sinken, hat der Kriegsminister jetzt beschlossen, dass ab sofort in der jährlichen Routineuntersuchung der amerikanischen Soldaten nicht nur die üblichen Dinge wie Herz, Kreislauf, Körperfett, gesamtkörperlicher Zustand erfasst werden. Nein, es gibt jetzt auch eine Pflichtüberprüfung des Testosteronspiegels des amerikanischen Soldaten. You are my miss and I have to insist. If you come to me, would you give me a... Denn, so sieht man dann offensichtlich, er hat Angst, dass seine Krieger zu wenig Testosteron haben. Zumindest für die nächste Zeit ist es noch so, dass die mögliche Behandlung mit Ersatzpräparaten dann noch freiwillig, aber empfohlen ist. Wie sich das im Laufe der Zeit entwickelt, wissen wir natürlich nicht. Aber ab sofort sind bei der jährlichen Gesundheitsuntersuchung im amerikanischen Militär Messungen des Testosterons, des Testosteronwerts für alle Soldaten ab 30 verpflichtend. Nicht, dass da einer mit einem zu geringen Hormonspiegel rumläuft und am Ende einen Faustkampf aus dem Wege geht. Aber natürlich ist das mit der Männlichkeit in der US-amerikanischen Armee dann wieder so ein zweischneidiges Schwert. Denn gleichzeitig hat die amerikanische Marine veranlasst, dass das typische männliche Erkennungszeichen im Gesicht, nämlich der Bart, in Zukunft als ein zu großes Sicherheitsrisiko angesehen wird. Und nicht erst seit dem Film Das Boot sind für viele Menschen Seemänner und Bärte natürlich irgendwie innerlich miteinander verknüpft. Nicht allerdings so bei der US-amerikanischen Marine. Da ist nämlich jetzt in allen Fällen das Tragen eines Bartes verboten. Männer, bei denen es aus medizinischen Gründen so ist, dass sie einen Bart tragen müssen, weil sie irgendwelche Probleme mit dem Rasieren und der Haut haben, bekommen eine 12-monatige Übergangsfrist, um ihre Hautprobleme so zu lösen, dass sie auch ohne Bart wieder funktioniert, die gute Haut. Begründet das wird das Ganze übrigens damit, dass irgendwelche Masken, seien es nun Gasmasken oder welche, die dem Soldaten, wenn er unter Wasser ist, Sauerstoff zufügen sollen, unter der Randbedingung Bart nicht hinreichend gut funktionieren. Und deshalb der Bart beim amerikanischen Marinesoldaten in Zukunft als zu gefährlich angesehen wird. Und zwar auf eine Art und Weise zu gefährlich, dass diejenigen Soldaten, die es nicht schaffen, in 12 Monaten ihre gesundheitlichen Probleme in den Griff zu kriegen, die manche zum Bart zwingen, dann wohl in Zukunft an Land landen werden. Also, auf der einen Seite will der Kriegsminister, dass ab jetzt alle Soldaten ab 30 einen Testosterontest im Jahr machen. Auf der anderen Seite das typische männliche Symbol des Bartes ist bei der Marine jetzt in allen Formen verboten.

Manchmal ist es ja auch ganz interessant, wenn man sich mal den Blick von außen auf unser schönes altes Europa ansieht. Zum Beispiel, wenn es um die aktuelle Hitzewelle geht. Und ja, da kommen gute Ratschläge von der anderen Seite des Atlantiks. Genauer gesagt von Fox News, wer hätte es anders gedacht? Und Fox News, die haben eine ganz einfache, aber sehr interessante Lösung für uns Europäer. Angesichts von mindestens Tausenden von Hitzetoten sagen die nämlich, der europäische Energiesparwahn, das ist der eigentliche Grund dafür, dass diese armen Menschen an der Hitze sterben mussten. Denn dieser europäische Energiesparwahn, der sorgt dafür, dass erstens Klimaanlagen nicht gut angesehen und nicht hinreichend verbreitet sind. Und zweitens, dass der Strom so teuer ist, dass es sich gar schwierig gestaltet für manche Menschen, eine Klimaanlage überhaupt anzuschalten. Dementsprechend ist die Lösung für Fox News natürlich ganz einfach. Damit Europa für weitere Hitzewellen ordnungsgemäß gewappnet ist, da muss dann jetzt nämlich dringend billige Energie her. Am billigsten ist sie natürlich, wenn man fossile Quellen verbrennt. Also ist im Prinzip der Rat von Fox News: Baut mehr Kohlekraftwerke, damit die Energie billiger wird. Dann können sich alle Menschen eine Klimaanlage leisten und niemand muss unter den Hitzewellen mehr so leiden wie bisher. Interessante Logik das Ganze. Und natürlich eine selbststeigernde, weil dann die vermehrte CO2-Produktion zu mehr Hitzewellen, zu mehr Klimaanlagen und dann zu noch mehr Kraftwerken führen muss, um die weiter steigende Außentemperatur mit Klimaanlagen zu bekämpfen. Aber das haben wir rückständigen Europäer halt noch nicht begriffen. Dass es nur genügend billige fossile Energie braucht, dann spürt man die Hitzewelle eigentlich gar nicht mehr. Ich möchte übrigens heute Morgen nicht bei einem großen, bei einer großen Supermarktkette vor der Tür gewesen sein. Denn ich glaube, viele Leute sind zurzeit, wie soll man sagen, sehr interessiert an einer Klimaanlage. Und während sowas ja zurzeit fast überall ausverkauft ist, sollten heute Morgen Lieferungen von günstigen Klimaanlagen, also solchen mit Abluftschlauch, für deutlich unter 200 Euro kommen. Ich sag euch jetzt gar nicht wo. Ich bin mir sicher, es hat sich ab ungefähr 7 Minuten nach 7 nicht mehr gelohnt, dorthin zu gehen, um zu gucken. Aber ich hätte die Tumulte gerne gesehen, wenn ich nicht verschlafen hätte.

Rechtschreibung im Internet, das ist immer mal wieder ein Ort von großer Peinlichkeit. Wenn das aber einem x-beliebigen Menschen beim spätnächtlichen einfach vor sich hintippen passiert, ist es die eine Sache. Wenn aber im Bundesland Brandenburg die Partei, die die Kultusministerin stellt, den Bildungsminister stellt, Entschuldigung, eine Grußnachricht an die dortigen Schüler ausrollt, die sicherlich sehr gut gemeint war und deren Text eigentlich im Prinzip auch okay ist. Nämlich endlich Sommerferien, erholt euch gut für das nächste Schuljahr. Kann man als Nachricht so mal so durchgehen lassen, so als Gruß an die Schüler für die Sommerferien mit Erinnerung und richtig gut vorbereiten fürs nächste Schuljahr. Rechtschreibmäßig allerdings hätte sich die CDU-Social-Media-Gruppe vielleicht auch ein bisschen besser vorbereiten sollen. Denn im Wort Schuljahr, da war ein H zu viel. Ja genau, Schule wird für die CDU Brandenburg, genauer gesagt für deren Social-Media-Team, mit H geschrieben. Also ein Buchstabe zu viel im Schuljahr. Interessanterweise gab es da sogar noch eine Instanz, die das Ganze gegengelesen hat. Aber auch in der sogenannten Freigabeschleife ist das durchgerutscht. Morgens geschrieben, den ganzen Tag über sichtbar geblieben. Erst abends hat dann offensichtlich jemand mal bei der CDU angerufen oder einen Fax geschickt, um Bescheid zu geben, dass das Schuljahr dann doch ein bisschen daneben gegangen ist, so rein von der Rechtschreibung. Woraufhin dann der Text tatsächlich gelöscht worden ist. Und so verspricht die CDU in Brandenburg, wir werden etwas mehr Sorgfalt in der Freigabeschleife walten lassen, damit es nicht wieder so peinlich wird. Wenn die Partei, die den Bildungsminister stellt, leider versagt beim Versuch, das Wort Schuljahr zu schreiben.

Wo wir gerade beim Thema Schreiben sind. Manchmal ist Menschen langweilig und manchmal tun Menschen, denen langweilig ist, seltsame Dinge. In Liverpool nämlich, da hat es gerade mal wieder so einen Fall gegeben. Da ist nämlich am Wochenende offensichtlich dem Piloten eines Kleinflugzeuges eher langweilig gewesen. Aber nicht so langweilig, dass er nicht kreativ mit dieser Langeweile umgegangen wäre. Denn er hat mit seinem Flugzeug bestimmte Figuren am Himmel geflogen. Und wahrscheinlich hatte er nicht so direkt damit gerechnet, aber die Flight Tracker, die haben seinen Flug beobachtet. Also diejenigen, die sich angucken, wie sich Flugzeuge im Raum bewegen. Das kann man ja mittlerweile mit entsprechenden Programmen kostenlos tun. Und einer von diesen Experten, Aaron Rines heißt der junge Mann, hat sich die Flugbahn dieses Kleinflugzeuges ganz genau angesehen und festgestellt, dass der Mann mit seinem Kleinflugzeug in den britischen Himmel geschrieben hat, I am bored, also mir ist langweilig. Und offensichtlich war der junge Flugtracking-Experte sich darüber im Klaren, dass man damit ein bisschen Aufmerksamkeit schaffen kann. Hat daraus ein TikTok-Video gemacht. Und das ist dann nach kurzer Zeit viral gegangen. Deshalb ist die Nachricht wohl auch hier angekommen. Denn nach 2 Tagen hatte er schon 500.000 Klicks voll. Weil es dem britischen Piloten eines Kleinflugzeuges langweilig geworden ist und er in der Umgebung von Liverpool I am bored in den Himmel geschrieben hat. Und so hat er sich in die Langeweile-Schleife von etwa 500.000 TikTokern gearbeitet. Und ja, sich dann auf Flightradar 24 ein kleines Denkmal gesetzt. Wahrscheinlich weiß er es mittlerweile selber auch schon. Aber interviewt wurde er offensichtlich noch nicht.

Nach diesem kleinen Ausflug an den britischen Himmel um Liverpool kommen wir zurück nach Deutschland, kommen wir zu einem Thema, das die meisten bestimmt gerade nicht mehr hören können. Spritpreise. Da war zwar der europäische Rohölpreis für Brent zwischendurch mal wieder auf einem Vorkriegsniveau. Also da, wo es war, bevor der ganze Kladderadatsch mit den USA, dem Iran und der Straße von Hormuz losging. Trotzdem blieben die Preise hoch und eins dabei ist interessant. Erst hatte man das Gefühl, der Tankrabatt der Bundesregierung wird nicht vollständig an die Bürger weitergegeben. Jetzt kann man sich des Gefühls nicht erwehren, dass die Erhöhung nach dem Ende des Tankrabatts durchaus ein bisschen höher ausgefallen ist, als vorher der Rabatt war. Aber es gab ja noch diese eine ganz scharfe Waffe der Bundesregierung, genauer gesagt von Frau Reiche, um den Preisanstieg an den Tankstellen zu bremsen. Nämlich die Regel, dass Spritpreise nur noch einmal am Tag um 12 Uhr mittags erhöht werden dürfen. Oh Wunder, nicht alle Tankstellen haben sich daran gehalten. Und natürlich muss das Folgen haben. Das Land Niedersachsen, das hat jetzt als erstes zugeschlagen. Das hat nämlich die ersten Verwarngelder gegen Mineralölkonzerne verhängt. Landesweit betroffen sind 250 Tankstellen, die im April die Preise zu anderen Zeiten als um 12 Uhr mittags angehoben haben. Insgesamt wurden 1.900 Verwarngelder ausgesprochen. Das heißt, einige von den Tankstellen haben das regelmäßig gemacht, also regelmäßig gegen dieses Gesetz verstoßen. Eine Tankstelle ging ganz besonders weit. 28 Verstöße allein im April. Und ein Mineralölkonzern, bei dem insgesamt 30 Verstöße stattgefunden haben. Er hat nun auch 30 Verwarnbescheide bekommen. Und jetzt fragt ihr euch, ein Gesetz, das bundesweit für etwas Großes sorgen sollte, nämlich für eine Eindämmung der Spritpreiserhöhungen. Das wird bestimmt mit äußerster Kraft des Gesetzes durchgesetzt. Und wer sich dagegen schuldig gemacht hat, der hat mit empfindlichen Strafen zu rechnen. Nein. Das Land Niedersachsen nämlich, das hat jetzt die ersten Verwarnbescheide rausgeschickt. Und während in den Ankündigungen noch vollmundig von sechsstelligen Strafen die Rede war, kann ich euch sagen, am Handy sitzen, mit dem Handy am Ohr im Auto sitzen ist teurer. Denn die Verwarnbescheide, zum Beispiel die 30 Verwarnbescheide für einen Tankstellenbetreiber, also sagen wir für einen Wiederholungstäter, die summieren sich auf eine Gesamtsumme von unglaublichen 1.650 Euro. Wie gesagt, nicht pro Verstoß, sondern die Gesamtrechnung für 30 Verstöße. Der Wirtschaftsminister von Niedersachsen, Grant Hendrik Tonne von der SPD, der sagt, diese Verwarngelder sind erst der Anfang. Damit senden wir das klare Signal, dass Verstöße an den Tankstellen zulasten der Verbraucherinnen und Verbraucher nicht akzeptiert werden. Und wie soll ich sagen? Die Übeltäter werden schlottern bis ins Mark, wenn sie eine Rechnung bekommen von 55 Euro für jeden Verstoß. Der Wirtschaftsverband der Mineralölkonzerne, der erklärt auf Anfrage des NDR,
dass von Seiten der Markentankstellen keine Abweichung von der 12-Uhr-Regel bekannt seien. Wenn dem nicht so wäre, dann müsste man die Vorwürfe prüfen. Tja, aber wenn das unglaublich scharfe Schwert der Ministerin Reiche dann mit einer Strafe von 55 Euro pro Verstoß um die Ecke kommt, ich glaube, dann wird es mittelfristig unter gelesen und gelacht vermerkt. Es sei denn, die Verwaltung hat in der nächsten Runde Eier und macht ein paar Nullen hinten dran.

was passiert eigentlich Tieren, wenn sie Drogen nehmen? Eine Antwort ist gerade aus Großbritannien rübergeschwappt. Dabei geht es um einen schwarzen Labrador und der musste von der Bergrettung geborgen werden. Der fünfjährige Tokio. Und seine Besitzerin Christina Blume waren zusammen mit ihrem 17-jährigen Sohn und einem weiteren Hund auf dem Weg zu Großbritanniens höchstem Berg. Als ihrem Hund Tokio auf dem Weg nach oben plötzlich immer schlechter ging, sie bemerkte, dass die Hinterläufe nicht mehr so wollten, wie der Hund es eigentlich tat. Hatte das Gefühl, vielleicht ist irgendwas mit der Wirbelsäule nicht in Ordnung. Vielleicht irgendwie ein Bandscheibenvorfall beim Hunde. Aber nach kurzer Zeit ging es dann nicht mehr weiter. Und der Hund wurde nun ja immer seltsamer, verlor mehrmals das Bewusstsein. Und wie wir alle wissen, Labradore sind nicht die kleinsten Hunde. Und der erste Versuch von Frau Blume, den Hund einfach zu nehmen und wieder zurück ins Tal zu tragen, der hat sich als vergeblich erwiesen. 24 Kilo, die trägt man nicht den höchsten Berg Englands wieder runter. Irgendwann hat ein anderer Wanderer ihr dann den Tipp gegeben, vielleicht dann doch die Bergrettung anzurufen. Und zum Glück für Besitzerin und Hund war ein Rettungsteam tatsächlich gerade direkt um die Ecke zu Gange. Der Hund wurde ins Tal getragen. Und dann medizinisch versorgt. Und es stellte sich raus, da war nichts mit der Wirbelsäule. Nein, in diesem Fall ging es um Neurotoxine. Und ein paar Tests später war klar, Tokio war drupp wie jupp. Denn der Hund hatte eine stark erhöhte Cannabiskonzentration im Blut. Viel Ruhe und ein paar Infusionen später war er dann wieder auf den Beinen und offensichtlich fröhlich, dass es dem so war. Bleibt die Frage, wie kam denn eigentlich das Rauschgift in den Hund? Wie es aussieht, haben die Besitzer mit sowas nichts am Hut. Also geht man davon aus, dass irgendein anderer Wanderer, sagen wir es so, das Haschplätzchen, was für den Gipfel bestimmt war, unterwegs verloren hat und der Hund immer auf der Suche nach einer Leckerei zugeschlagen hat. Während andere Leute, die mit dem Fall befasst waren, gesagt haben, es könnte auch sein, dass sich ein Mensch auf dem Weg zum Gipfel erleichtert hat. Das Ganze nicht zugedeckt hat und ja, wir wissen, Hunde fahren auch auf sowas manchmal ab, wenn sie Hunger haben. Es könnten also auch menschliche Abfallprodukte gewesen sein, die zu der Vergiftung des Hundes geführt haben. Und wenn er nicht mehr laufen kann und dauernd ohnmächtig wird, dann können wir wirklich von einer Vergiftung sprechen und nicht mehr unbedingt von Spaß für den Hund. Was das angeht, kann ihn leider keiner fragen. Aber alle freuen sich, dass es ihm wieder gut geht. Auf dem Weg zum Englands höchstem Berg zeigte ein schwarzer Labrador eine Stunde vor dem Gipfel plötzlich komische Erscheinungen. Konnte erst nicht mehr richtig laufen, kippte dann ganz um, wurde von der Bergrettung ins Tal gebracht, wo man dann feststellte, da hat er wohl Cannabis gefressen.

0: das war's dann auch schon wieder so gut wie alles für heute. Und seltsame Nachrichten aus aller Welt. Eine letzte habe ich noch und dazu gehen wir nach Amsterdam. Letzte Woche hatten wir ja den New Yorker Service, wo man sich für $500 eine schwarz gekleidete, elegante Lady mit Sonnenbrille bestellen konnte, die dann auf der eigenen Hochzeit auftaucht, kurz vor sich hin trauert, drei Tränen vergießt und mysteriöserweise wieder verschwindet. Etwas anderes hat sich ein Pärchen in Amsterdam geleistet. Da nämlich ist auf der Beerdigung plötzlich eine spärlich bekleidete Pole-Dancerin aufgetaucht. Das Ganze hatte aber eine relativ natürliche Bewandtnis. Denn das Ehepaar, was dort zu Grabe getragen wurde, das hatte Zeit seines Lebens ein Nachtleben-Lokal gehabt, wo genau solche Pole-Dances gemacht worden sind. Nun war die Frau gestorben und der schon in den 90ern verstorbene Ehemann wurde exhumiert, damit sie jetzt nochmal zusammen begraben werden konnten. Und das Ganze mit ordentlich Pole Dance. Das war's dann für heute mit seltsamen Nachrichten aus aller Welt. Hier geht es jetzt weiter mit Homebase, der Sendung für elektronische Musik aus heimischem Anbau. Und heute dann doch immer noch nicht.
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Jeden dritten Sonntag sind wir hier von 16 bis 17 Uhr. Technik und Musikauswahl wie immer Anita Henninger und ich bin Daniela Ballweg. Thema heute Platz der guten Laune. Wir haben Gäste im Studio, das sind Julia Wahl und Seyfettin Yildiz.

0: Platz der guten Laune. Jetzt sind wir hier bei Schöne Sachen machen. Radio X ist ja auch ein Platz der guten Laune. Und Studiogäste Julia Wahl und Seyfettin Yildiz. Ich glaube, ich darf Seyfi gleich sagen. Hallo ihr beiden, Julia und Seyfi.
1: Sehr schön, gerne.
0: Julia ist Quartiersmanagerin vom Mathildenviertel in Offenbach, was wir heute so ein bisschen näher betrachten. Und es gibt die Veranstaltung, die Veranstaltung habe ich auch schon gerade gesagt, Platz der guten Laune auf dem Mathildenplatz. Und als erstes vielleicht noch mal ganz kurz eine Erläuterung, was es mit diesen Quartieren auf sich hat. Julia, du bist Quartiersmanagerin von dem einen Platz, nicht nur dem Platz, sondern dem ganzen Viertel. Vielleicht erzählst du, was es mit diesen Quartieren auf sich hat.
2: Ja, hallo, guten Tag, mein Name ist Julia Wahl. Wie gesagt, ja, ich bin die Quartiersmanagerin vom Mathildenviertel. In Offenbach haben wir ja vier oder ich glaube sogar mittlerweile fünf Quartiere mit Quartiersmanagement. Die haben aus verschiedenen Gründen, die kann ich jetzt nicht in aller Ausführlichkeit erläutern, gibt es dort Quartiersmanagement. Zu dem Quartiersmanagement immer dazu gehört auch die Leitung eines Stadtteilbüros, das Stadtteilbüro Mathildenviertel in meinem Fall. Dieses Stadtteilbüro liegt direkt am Mathildenplatz und da koordinieren wir im Grunde verschiedene Möglichkeiten für Menschen in ihrem Alltag in Offenbach gut oder besser zurechtzukommen. Das sind irgendwie zum einen Beratungsangebote, nur ganz kurz, Beratungsangebote, mhm. Bildungsangebote, Freizeitangebote, ganz wichtig natürlich auch Kulturangebote und Angebote rund ums Alltagsleben. Also man kann sich bei uns im Stadtteilbüro auch gelbe Säcke abholen, kostenlos bei Bedarf.
0: Jetzt habt ihr den Vorteil im Mathildenviertel, ihr habt eine tolle Außenfläche auch noch. Zudem, das Büro ist ja auch so ganz schön und ich kenne das auch vom Nordend. Da hatten wir ja früher die Schule und da gibt es auch einen schönen Außenbereich, da kann auch viel stattfinden. Aber so kurz gesagt ist ja so ein Quartiersmanagement oder so ein Stadtteilbüro so eine Verknüpfung zwischen Stadt und Anwohner sozusagen. Und da habt ihr jetzt wievielten Male, weiß ich glaube ich gar nicht gerade, aber zum wiederholten Male habt ihr da eine Veranstaltung, die Platz der guten Laune heißt.
2: Genau, also dieser sogenannte Platz der guten Laune, der sich mittlerweile dieses Jahr ins vierte Jahr geht. Das ist im Grunde eine jährlich sich wiederholende partizipative Veranstaltungsreihe, maßgeblich organisiert aus der Nachbarinnenschaft. Da gibt es einen Akteur, den ich da besonders herausstellen darf, den Simon Lunkenheimer, der wollte ursprünglich heute auch mitkommen, ist jetzt aber doch auf der Strecke von A nach B geblieben.
0: Hoffentlich eine schöne Strecke.
2: Ist mit Sicherheit über Land. Genau, im Grunde ist es auch maßgeblich aus der Initiative eben von diesem Simon Lunkenheimer, der auch in dem gleichen Block wohnt, entstanden, dass wir so eine Art Möglichkeitsraum schaffen auf diesem Mathildenplatz, der natürlich auch ein super toller Platz ist und den ich auch als im Grunde eine Art dritten Raum sehe, als einen Ort irgendwie, der im Grunde das Stadtteilbüro auch perfekt ergänzt, eben in den Sommermonaten.
0: Jetzt gibt's einen Termin, also leider ist der letzte, konnte nicht stattfinden, weil wir ja so eine heiße Phase hatten, jetzt mal nicht so positiv gewesen für viele Menschen und Tiere, aber es gibt einen Termin jetzt am 26. Juli und dann gibt's auch noch zwei andere. Vielleicht
2: genau.
0: Sagst du uns
2: die. Also jetzt in dem Jahr werden es insgesamt drei Termine sein. Mhm. Der erste musste leider hitzebedingt ausfallen. Und der erste Termin, der jetzt hoffentlich stattfinden wird, weil es nicht stürmt und regnet und schneit und zu heiß ist, ist der 26.07., ein Sonntag, heute in einer Woche von 16 bis 21 Uhr.
0: Ja.
2: Und uns ist es immer wichtig, dass es was Gutes zu essen gibt, was Schönes zu trinken, dass es ein sehr niederschwelliges Mitmach Kreativangebot gibt, was sich im Idealfall auch noch irgendwie mit Nachhaltigkeit auseinandersetzt und dass es natürlich Musik gibt. Und so rufen wir im Grunde eben, es gibt ein kleines Planerteam aus mir und eben den Akteurinnen vor Ort. Wir fangen immer, ist das hier schon zu viel gesagt? Soll ich das später erzählen?
0: Ich bin immer froh, wenn die Studiogäste reden. Dafür sind sie ja auch da.
2: Nur mal ganz
0: aber
2: kurz einen Schritt zurück.
0: Du hast gerade gesagt, jetzt auch was zu essen und dann kommen wir auf Seifi zu sprechen, neben dem Projekt Kass, was du uns auch gleich nochmal, was so ein Hilfsprojekt ist, kommen wir gleich noch drauf zu sprechen. Aber die Anita kann uns ja ein bisschen Musik machen, damit wir atmen können zwischendrin.

0: Schöne Sachen machen hier bei Radio X und wir haben Studiogäste Julia Wahl und Seyfettin Yildiz. Jetzt hatten wir schon so einen kleinen Einblick in die Arbeit der Quartiersmanagerin Julia. Und ja, Seifi, wie bist du denn dazu gestoßen auf den Mathildenplatz? Bist du auch, wohnst du in der Nähe oder hast du vorher schon zu tun gehabt mit dem Stadtteilbüro dort?
1: Das war ganz, ganz lustig, würde ich sagen, und auch ganz niederschwellig, so wie der Platz auch selber. Ich war da eigentlich mit meinem Hund Gassi und bin da vorbeigekommen und da war just in dem Moment, gab es eine Veranstaltung, ich glaube, das war das Format Après-Midi, halt auch, was jeden Freitag stattfindet dort. Und es ist halt eben auch zusammenkommen, essen, trinken. Und da habe ich das zum ersten Mal gesehen und habe diesen Platz wahrgenommen. Ich wohne im Nachbarviertel im Lindenfeld und da habe ich das zum ersten Mal kennengelernt und es hat mir sehr gut gefallen. Ich wollte eigentlich gar nicht bleiben, aber ich bin dann geblieben und habe dann shoppen getrunken, habe dann sehr nette Menschen kennengelernt, unter anderem auch die Julia. So hat das alles seinen Lauf genommen und so bin ich dann halt so tiefer und tiefer, würde ich mal sagen, in dieses ganze Mathildenviertel Konglomerat eingetaucht, mit viel, viel Freude.
0: Ja, du machst mit diesmal, also am 26. ist jetzt die nächste Veranstaltung, Platz der guten Laune. Da wirst du was Kulinarisches aufbieten.
1: Ja, da freue ich mich schon richtig drauf.
0: Ich auch.
1: Ja, großartig. Da werde ich kochen. Das habe ich vor 2 Jahren schon mal gemacht. Und zwar auch auf

0: nur ein Gericht. Kısır ist Kısır. Kısır. Ich kann das, da gibt es keine Übersetzung. Es müsst ihr aussprechen ohne das I bei Kısır. Zweimal. Ich glaube, auf Deutsch wäre es Kısır heißen. Kısır. Kısır, aber bitte nicht. Kısır ist wieder was anderes. Das heißt kurz Kısır. Genau, Kısır. Und das ist so ein Burgosalat. Ein ganz, ganz herzhafter, total stark gewürzter Burgosalat.
1: Und, vegetarisch nehme ich an.
0: Der ist total vegetarisch. Mhm.
1: Und vegan, das Gute an dem sogar. Ist vegan sogar super.
0: Der ist sogar ja, vegan. Ist da ist nur hauptsächlich ja. Burgo
1: ich
0: drin
1: und auch für einige und für alle eigentlich mhm. sowieso.
0: Ja.
1: Das also, vegane und vegetarische vegan. Meine ich jetzt.
0: Genau. Ja. Mhm. Der ist auf jeden Fall genau. Und das mache ich als Kaz. Dazu habe ich ja noch gar nichts gesagt. Fällt mir gerade auf.
1: Wir haben ja auch noch ein bisschen Zeit, Saifi.
0: Ach, stimmt.
2: Also mal noch ein bisschen die Kulinarik schmackhaft machen.
0: Ja, mir läuft auch schon das Wasser
2: im Mund zusammen. Sollen schon.
0: Ich muss noch mal zu diesem Gericht sagen, weil das Gericht ist jetzt nicht nur ein Gericht, weil es eben aus der Levante kommt und weil ich das aus meiner Kindheit auch liebe und immer noch kenne. Das Besondere an diesem Gericht ist, das macht bei uns jeder, das ist so ein Draußengericht. Das ist wirklich ein Draußengericht. Man macht es, wenn man draußen vor der Haustür sitzt und da kommen Nachbarn, ey, komm, wir machen mal Kısır. Und dann fängt die Mutter an zu reiben, wirklich, das Burgul wird gerieben, stundenlang, also wird sehr lang gerieben und die anderen schnipseln Kräuter. Und das wird dann alles total miteinander vermengt und dann mit, am besten mit Romana-Salat, mit so Weinblättern oder mit so einfach mit Salatblättern gegessen, direkt, mit der Hand natürlich.
1: Ah, okay. Mhm.
0: Gabeln verboten.
1: Ja.
0: Ich biete erst überhaupt keine an nächsten Sonntag.
1: Gut, aber es essen nicht alle aus einem Topf, sondern du gibst Teller aus.
0: Und ja, ich gebe Teller aus. Bei mir wären das Schiffchen, aber das ist ein super Punkt.
1: Ah, ja,
0: das ist ja unsere Küche auch. Das ist ja diese Mesa-Style. Das heißt, viele Kleinigkeiten auf dem Tisch und jeder nimmt sich etwas. Ja. Das ist so eigentlich der ursprüngliche Gedanke. Übrigens in der gesamten Levante-Region, also im Jordanien, in Syrien, in Israel. Das ist alles miteinander, die ganze Küche ist miteinander.
1: Ich finde das auch wichtig mit diesem Essen und Kochen und so weiter als gesellschaftliches Ereignis und eine Zusammenkunft. Und was gibt's Schöneres, oder? Als irgendwie sich zu treffen, das passt doch total gut.
0: Das war ja auch das letzte Mal vor 2 Jahren so schön. Ich meine, wir alle Freunde, alle Nachbarn, alle kamen und ich hatte die Gelegenheit für alle zu kochen. Das habe ich hier zu Hause selten, obwohl ich oft gerne auch für Freunde koche. Aber da halt in so einer größeren, ich glaube, wir haben, keine Ahnung, 40, 50 Essen ausgeteilt. Und das war alles ratzeputz weg. Und das ist einfach schön. Und da die Möglichkeit zu haben, eben auf diesem Platz der guten Laune so etwas zu machen. Und total, ja auch niederschwellig und zu Selbstkostenpreise. Wir machen das jetzt nicht dort, um uns daran zu...
1: Das ist wichtig für euch, dass alle auch, teilnehmen können.
0: Ja, dass alle
1: können,
0: sich das leisten können.
1: Die gar
0: das geht
1: nichts
0: darum,
1: vielleicht haben, die können es auch umsonst eventuell
0: natürlich.
1: Oder für ganz wenig bekommen.
0: Richtig,
1: und wenn jemand meint, kann auch eine Spende dann
0: viele
1: größerer...
0: Viele Essen werden so ausgegeben, dass je nachdem, situationsbedingt, überhaupt kein Thema. Hauptsache, wir decken die irgendwie die Unkosten. Und selbst wenn das nicht eintrifft, glaube ich, springt die Frau Wahle ein.
2: Jetzt das ist mir auch, muss ich gleich sagen, an der Stelle besonders wichtig, dass es irgendwie erschwinglich ist, dass es umsonst, also auch die Angebote in der Regel, dann auch die Mitmachangebote sind umsonst, die sind sehr zielgruppenoffen, sodass im Grunde jeder mitmachen kann, egal welcher Herkunft, welchen Alters etc. Ja. Aber wir hatten früher schon auch manchmal Leute, die was gekocht haben, die wollten dann bisschen mehr verlangen und da habe ich immer irgendwie einen Deckel drauf.
1: Ja.
0: Oder also, die sind nicht mehr dann dabei halt eben. Ja, und das finde ich auch total gut. Also der Platz ist wirklich, es ist ein Platz zum Treffen und zum zusammen Spaß haben und das hat sich wirklich, muss ich sagen, in den letzten 4 Jahren, seitdem ich das kenne, total in diese Richtung entwickelt. Der Simon hat da, würde ich sagen, ein total super, super Zitat, beziehungsweise hat er uns was mit auf den Weg gegeben, wie er diesen Platz sieht, was dieser Platz, dieser Mathildenplatz für ihn sieht. Und ich glaube, das ist so ein cooles Zitat, das müssen wir einfach wortwörtlich sagen.
1: Ja, bitte gerne. Ich meine, wenn du es sagen willst,
0: Julia,
1: oder
0: hast
1: Julia.
0: Hast du das dabei?
3: Yeah.
0: Ja.
2: Magst du?
0: Nee, mach du.
2: Mach ich?
0: Ja, bitte.
2: Also, es geht um Wirksamkeit und diese zu spüren im Austausch mit Nachbarinnen und Menschen, die sich in der Nachbarschaft aufhalten und wohlfühlen wollen. Um Community, die nicht thematisch vereinnahmt werden will, sondern einfach im Vorort und Präsentsein besteht.
0: Also ich kann

0: Es geht um den Platz der guten Laune. Der ist natürlich in Offenbach. Das ist der Mathildenplatz und das ist eigentlich eine Veranstaltung. Am 26. Juli ab 16 Uhr gibt es diesen Platz der guten Laune, eine Veranstaltung, wo praktisch die Stadt und die Anwohner zusammenkommen und zusammenarbeiten, sich ergänzen und austauschen. Und es gibt Aktionen und es können Anwohner, aber auch Anwohnerinnen natürlich und auch interessierte Menschen können sich da einbringen mit Ideen und Aktionen. Und Julia, du bist die Quartiersmanagerin, du wirst uns jetzt noch ein paar Programmpunkte verraten.
1: Genau, also diese ganzen Ideen, die eingebracht werden, die werden dann von uns gesammelt und gemeinsam mit dem Orga-Team ein bisschen kuratiert und über die Termine verteilt. Und jetzt beim nächsten Termin wird die Offenbacher Künstlerin Juliane Kutter mit allen zusammen, die Interesse haben und Lust haben mitzumachen, einen Wimpelkettendruck-Workshop anbieten.
2: Tolles Wort. Sag's nochmal bitte.
1: Ja. Wimpelkettendruck-Workshop. Ja. Mit verschiedenen Drucktechniken. Mhm. Hat sie mir noch nicht alle verraten, die zum Einsatz kommen werden. Mhm. Aber ich bin mir sicher, dass es ganz toll wird mit Juliane Kutter.
0: Cool.
1: Ist vielleicht bekannt. Hatten wir auch schon früher tolle Partizipations-Beteiligungsworkshops, besonders für Jugendliche, aber auch haben wir mal eine Litfaßsäule gestaltet und was nicht alles. Aber das würde jetzt zu weit führen. Wer noch an der nächsten Woche sich einbringen wird, ist der Pop-Up-Friseur Felix, der, glaube ich, teilweise in Offenbach wohnt, teilweise aber auch in Köln, aber für Offenbach lebt und brennt. Der wird dort kostenlos Haare schneiden und Hairstyling anbieten.
3: Ein Star-Friseur.
1: Cool. Professioneller Friseur.
0: Cool. Super. Bist du interessiert, Seifi?
1: Ich bin interessiert. Meine Haare sind
3: ich glaube, so du als Gastgeberin ja, sofort. Ich glaube, der schafft mehr als zwei an dem Nachmittag. Genau. Das denke ich doch auch.
1: Ansonsten haben wir tatsächlich an dem Tag Musik mehr oder weniger ausschließlich aus der Nachbarschaft. Die Kraftstraße ist vertreten mit einem DJ Mo. Die Hermann-Steinhäuser-Straße ist vertreten mit dem DJ Edwis. Die Juliette ist so ein bisschen Geheimbotschaft. Und die Cetaira kommt, glaube ich, auch aus Offenbach. Wo sie genau wohnt, weiß ich nicht. Aber da frage ich auch nicht bei jeder Idee nach.
0: Hauptsache, die Idee ist gut.
1: Das ist so die, sag ich mal. Im Grunde ist das so das, was auf dem Programm jetzt steht. Aber die Erfahrung der letzten guten Laune-Sessions, kann man es fast nennen, hat gezeigt, dass dann oft noch andere Dinge sich ergeben, weil wir stellen auch Springseile, Skateboards, Tischtennisschläger etc. pp. Verschiedenes Equipment zur Verfügung, sodass man auch beliebig noch spielen kann oder auch spontane Mitmachangebote.
0: Also die Teilnahme ist für alle, jung, alt, genau. Also aus der Nachbarschaft und auch von weiter her, also
3: es ist echt ein toller Mix dort. Also was ich dort schon an Menschen auf diesen unterschiedlichen Veranstaltungen kennengelernt habe oder mit denen einfach ins Gespräch gekommen bin, da bin ich mir sicher, im Normalfall hätten unsere Wege eigentlich auch nie gekreuzt. Aber ich habe da echt wunderbare Gespräche, Treffen und auch Menschen kennengelernt. Also das ist echt grandios. Jetzt nicht nur das Format Platz der guten Laune, sondern auch die anderen Aktivitäten, die dort auch stattfinden.
0: Also es gibt diesen Sonntag jetzt ab 16 Uhr Mathildenplatz und es gibt noch zwei Termine in Folge.
1: Genau, also Platz der guten Laune gibt es dann noch zwei weitere Sonntage. Das ist jetzt immer der letzte Sonntag im Monat, nochmal im August am 30. und ich glaube 27.09.
0: Und findet man Infos irgendwo?
1: Also die aktualisierten Informationen hängen immer im Schaufenster aus und auf unserem Instagram-Kanal qm-mathildenviertel. Da werden die Aktualisierungen immer rechtzeitig bekannt gegeben.
0: Zur Stadt, die Stadtseite oder
1: auf der Stadtseite ist tatsächlich auch irgendwie, es gab schon im Juni eine Pressemeldung, die wir vorbereitet hatten, die auch auf, wenn man Platz der guten Laune Stadt Offenbach googelt, kommt man auch auf die Offenbacher Internetseite und da findet man zumindest die Termine. Programm Proben habe ich schon gesehen, ist schon jetzt nicht mehr ganz aktuell, was da angekündigt war, aber das ist eben dieses übergeordnete Programm, wo wir einmal eine große Meldung rausgebracht haben.
0: Aber das, ich denke, euer Programm entwickelt sich auch stetig.
1: Es ist tatsächlich den übergeordneten, es gibt dann immer zu den einzelnen Veranstaltungen über Instagram dann nur irgendwie quasi nochmal eine Ankündigung und dort ist aber auch ein Beitrag, wo alle Termine stehen und dort mache ich auch permanent Aktualisierungen. Also jetzt zum Beispiel im Weitere Termine erzähle ich dann später, was passiert. Außerdem hat Seifi noch was mitgebracht.
0: Ja, und du wolltest noch sagen, ihr habt ja viele Helfer und unter anderem Gestalter. Ne?
1: Genau, ich wollte noch sagen, dass das natürlich auch wäre alles nicht möglich ohne viele, viele, viele engagierte Akteurinnen und Akteure. Den Simon Lunkenheimer habe ich jetzt schon erwähnt. Da gibt es natürlich auch noch viele andere, die irgendwie mal mehr, mal weniger sich einbringen. Dann gibt es zum Beispiel noch den Toni Toner. Janik Brenden, der auch Gestalter, Künstler, Lehrer,
3: Musiker,
1: Street-Art-Künstler, auch ein schlichtweg ein Allrounder ist, von dem stammt immer auch diese Illustration und diese Plakatgestaltung, schon jetzt im vierten Jahr auch aus seiner Hand zum Platz der guten Laune, der auch einen sehr guten Wiedererkennungswert mit sich bringt und die Leute sich eigentlich auch schon direkt angesprochen fühlen.
0: Super.

0: Der Platz der guten Laune, der Mathildenplatz, ist jetzt ein Ort der Demokratie, ganz offiziell. Da hat die Julia gerade verraten. Gell, Julia, habe ich es richtig gesagt?
1: Ja, der Mathildenplatz ist durch ein World Design Capital Projekt zum Ort der Demokratie durch die Offenbacher Bürgerinnenschaft gewählt worden und auch dazu gekürt worden durch ein Kunstwerk der Künstlerin Judith Ritter, die auch dann im August beim Platz der guten Laune zum Platz als Ort der Demokratie einen Kreativworkshop anbietet.
0: Das ist doch super. Und außerdem haben wir ja schon gehört, an diesem Ort der Demokratie wird gekocht, beziehungsweise du kochst nicht vor Ort,
2: Essen ist die Grundlage der Demokratie.
0: Und jeder, Essen für alle.
2: Ja, überall. Für alles die Grundlage. Ohne Essen sind die Leute nicht gut drauf.
0: Und du machst aber auch noch was anderes als tolles Essen.
2: Ja,
0: du
2: genau, hast, ich
0: koche. Wir haben ja schon diese Initiative, Hilfsinitiative und Kass haben wir ganz kurz erläutert und du wirst jetzt ein bisschen weiter berichten.
2: Ja, ich würde schon ganz gerne noch ein paar Worte dazu verlieren. Was steckt hinter Kass? Vielleicht zu dem Wort als solches. Kass ist arabisch und bedeutet Seidenkokon. Das ist natürlich kein Zufall. Ich muss jetzt ein bisschen ausholen, ganz leicht. Das Projekt ist alles entstanden Ende 2023. Vielleicht kann sich der ein oder andere noch an von euch erinnern. Da gab es eben dieses Erdbeben in der Türkei, im Süden der Türkei. In meiner Heimat, Geburtsort ist das alles passiert. Und das war eine sehr, sehr schlimme Katastrophe, die sehr viel zerstört hat. Die halbe Stadt ist zugrunde gegangen, im Erdboden gleich. Also lange Rede, kurzer Sinn, ich will da auch gar nicht, aber das ist wichtig zu sagen, weil das im Grunde genommen auch für mich so das Ereignis war, was halt dann auch das Ganze dann ins Rollen gebracht hat. Genau, das war für mich so, da ich eben von der ganzen Katastrophe auch persönlich betroffen war, hat mich das nicht losgelassen. Und nach den ganzen Aktivitäten, die wir natürlich unmittelbar gemacht haben, so die Hilfsaktionen, Spendenaktionen und alles, habe ich mich auf die Suche gemacht, meine Freunde zu kontaktieren in der Türkei, was die so machen und wie es denen geht und wie man ihnen helfen kann. Das war so ein paar Monate nach dem Erdbeben. Und da habe ich dann zum Beispiel auch meine langjährige Freundin, sie ist eine Seidenraupenspinnerin in Antakya, in Harbiye, auch kontaktiert. Denen ging es glücklicherweise gut, aber bei denen ist halt eben alles auch kaputt gegangen, alles zu Schaden gekommen, ihre gesamte Produktion, Webereien, die Werkstätten, das alles ist auch kaputt gegangen. Und da haben wir im Gespräch irgendwie, sind wir dann ja relativ schnell darauf gekommen, wenn ich praktisch ihr in irgendeiner Form ihr Hilfe anbieten kann, dann eben in der Form, dass ich die für sie praktisch alle verlorenen, gegangenen Märkte und Läden und alles das vor Ort, dass ich halt dann eben hier versuche, in Deutschland die wunderbaren Waren, also sie stellen Seidenprodukte her, Seidenschals, Seidentücher und andere Materialien.
0: Und das Besondere ist ja auch diese gewaltfreie Seide.
2: Ganz
0: ne?
2: Richtig, das ist das ganz Besondere, was die Emel, so heißt diese Seidenfrau, das ganz Besondere, was sie halt auch unterscheidet und was sie auch so macht und warum ich so ein ganz großer Fan von der bin, die ist halt einfach so eine Powerfrau, die hat etwas Wunderbares wiederentdeckt oder wieder kultiviert, und zwar eine Form der Seidenproduktion, die komplett gewaltfrei ist. Das bedeutet, dass sie Seidenschals oder Seidenstoffe produziert, ohne den Seidenraupen, den Seidenfaltern, in ihren natürlichen Lebenszyklus einzugreifen. Die werden nicht getötet, damit man ihre Seidenfaden praktisch weiterverarbeiten kann. Was leider Gottes bei einem Großteil der heutzutage nicht hergestellten so ist, ne? Seide ja. der Fall ist. Ja, das ja, wissen ja. leider genau. die wenigsten. Ja. Und das macht sie. Und deswegen, nicht nur deswegen, also ich finde das großartig, sie ist halt selber, sie ist eine wirklich eine Tierflüsterin. Ich habe das wirklich beobachtet, also die Leute vor Ort lachen sie aus, aber sie spricht mit ihren Seidenraupen und so. Sie ist halt wirklich so ein totaler Naturmensch und produziert absolut nachhaltig. Hier würde man jetzt sagen, so Zero Waste Fashion. Sie wirklich, sie benutzt keinerlei Chemie, auch nicht für das Einfärben und all diese Sachen. Also ist alles wirklich nachhaltig, biologisch. Und das versuche ich zu unterstützen. Seit dem Erdbeben kaufe ich bei ihr Ware ein und bringe die hierher auf eigene Faust und organisiere hier in Frankfurt im Rhein-Main-Gebiet Pop-Up-Stores. Das werdet ihr kennen. Ich miete für 2-3 Tage einen Laden an und dann vertreibe ich dort die Produkte. So, das ist so hat das alles angefangen.
0: Bei dieser jetzigen Veranstaltung gibt's aber nichts in dieser Richtung. Also da hast du jetzt keine Seidenschals oder?
2: Nein, das habe ich nicht dabei. Ja, hätte ich überhaupt nicht die Zeit dazu, weil wenn ich koche und
0: passt
2: das ausgebe,
0: nicht, ne?
2: Dann möchte
0: ja,
2: ich das persönlich machen. Das ist für mich die größte Freude. Ich werde überhaupt keine Zeit haben. Mein Ziel ist es, mit dieser Veranstaltung wirklich zu sehen, wie die Leute genießen, was ich da Ihnen präsentiere, zum einen, und natürlich auch über Kasse zu reden. Und ich möchte einfach nicht, dass meine persönliche Katastrophe vergessen wird. Wir haben ja jeden Tag so viele leider Katastrophen, dass das alles vergessen wird. Mir geht es einfach nur ein bisschen um Aufmerksamkeit und dass die Leute da unten nicht vergessen werden.
0: Ist doch toll, finde ich. Und man, wenn man jetzt ein bisschen sich beteiligen will oder einen Schal kaufen oder sonst irgendwie spenden möchte, findet man dich auch über Instagram oder gibt's noch andere Orte für Informationen für dieses Hilfsprojekt?
2: Bisher gibt es die Möglichkeit eben über Instagram. Da tue ich auch über meine Aktivitäten regelmäßig informieren. Ich bin ja jetzt nicht so aktiv, aber man kriegt dort alle notwendigen Informationen. Wie muss ich jetzt sagen? @kas.official, genau. Das ist die Adresse. Dort, wie gesagt, wird kommuniziert über Pop-up und andere Aktivitäten. Ich bin auch auf Märkten unterwegs. Und seit Neuestem, ich hatte erst neulich meinen ersten Pop-up in Offenbach. Der war sehr schön, zusammen mit der Tanja, eine Modedesignerin aus Offenbach. Und die hat einen Laden dort und dort haben wir gemeinsam Pop-up gemacht. Und seitdem kann man auch die Produkte dort im Laden erwerben.
0: Sag nochmal, welcher Laden das ist?
2: Der Laden heißt Ninone. Den gibt es auch schon sehr lange in Offenbach, seit 93. Und der ist direkt am Hugenottenplatz, direkt an der
0: ja, ist doch
2: in der
0: toll.
2: Hauptstadt.
0: Ja. Ich finde es wunderbar. Also erstmal diese gewaltfreie Seite, dann außerdem jetzt dort zu helfen, dass wieder was aufgebaut werden kann, wo die Leute dann ihr tägliches dieses Auskommen dann wieder haben können und nicht nur eben um Spenden bitten, sondern halt auch wirklich eigenständig was machen. Das finde ich ja immer am besten. Und dass du da berichtest und so weiter, finde ich ganz toll. Und dass die Gelegenheit jetzt auch noch mal wieder was zusammenzubringen, was vielleicht sonst nicht passiert wäre, auch beim Platz der guten Laune.

0: schöne Sachen machen auf dem Mathildenplatz. Platz der guten Laune heißt das Projekt und da passiert was am 26. Juli unter anderem. Und Julia und Seifi sagen jetzt nochmal genau, was da passiert.
1: Oh, da wird so viel passieren.
0: Oder? Und es können auch immer noch Leute sich melden bei euch und können noch dazustoßen sowieso, aber auch aktiv sein. So habe ich das verstanden.
2: Genau, also weitestgehend, ich glaube so im Raum irgendwie musikalische Darbietung ist schon relativ voll, aber so mit Mitmachangeboten, Mitspielen, zum Beispiel Tischtennisturnier anbieten. Wir haben ja auch eine
1: Poolplatz. Ist ja
2: Poolplatz.
1: Auch dort.
2: Wir haben auch Poolkugeln natürlich und wir haben auch sogar Skateboards, seitdem
1: das
2: diese Skateboard-Kulturen, ein HFG-Projekt, irgendwie, was im letzten Jahr installiert wurde, Mathildenplatz. Ja, gibt es auch bei uns Skateboards auszuleihen.
1: Ja. Cool. Das ist ganz, ganz abgefahren, ja.
0: Ansonsten gibt's ja tolles Essen, was Seifi macht.
1: Ja,
0: und,
1: ja übrigens, ich habe jetzt nur von dem Kusset gesprochen. Natürlich gibt es auch andere leckere Sachen. Also ich werde mich da nicht lumpen. Ich kann doch nicht nur mit einem Snack da aufwarten. Es wird mindestens 2, 3 geben. Mindestens.
0: Aber, ja, es gibt, ne, wir haben ja gesagt, Haarschneideaktion und
2: Wimpelkettendruckworkshop.
0: Du kannst es jetzt flüssig und auswendig.
1: Lauter schöne Sachen macht. Lauter schöne Sachen.
2: Jetzt am nächsten Sonntag 16 bis 21 Uhr auf dem Mathildenplatz.
0: Ja, super.
1: Kannst kaum erwarten.
0: Ja.
1: Wobei, ich habe noch viel Vorbereitung vor mir. Ich muss ja wirklich, wie das bei uns so Tradition ist, Tage vorher anfangen zu kochen. Vor allem dieses ganze Schnipsel. Aber ich mache das leidenschaftlich gerne, wirklich.
0: Vielleicht kann man ja auch auf diesen Platz schnipseln oder ist dann schon zu spät ein bisschen.
1: Ja, das kriege ich, da komme ich nicht nach. Also da habe ich schon gemerkt, da muss ich echt dann liefern und so. Aber das Gute ist, ich kann alles viel alles vorbereiten. Ja. Das ist dann alles ready.
0: Also wenn jetzt noch jemand Infos haben möchte oder sich beteiligen möchte, könnt ihr noch mal sagen, wie man euch findet?
2: Also uns findet man das Quartiersmanagement Mathildenviertel. Entweder kommt man im Stadtteilbüro am Mathildenplatz vorbei, jeden Tag offen ab Montag bis Freitag. Oder man schreibt uns eine E-Mail an info@mathildenviertel.quartier-offenbach.de oder man findet uns über unseren Instagram-Kanal unter @qm_mathildenviertel.
1: Ah, okay. Und wenn ihr mehr über mein Projekt oder über das Kasses-Projekt erfahren wollt, dann könnt ihr das, wie gesagt, gerne tun auf dem Insta-Kanal. Kasses-QAZ geschrieben, .official. Dort findet ihr mehr Informationen. Wenn ihr das Projekt toll findet, würde ich mich freuen, wenn ihr das auch unterstützt. Ich möchte mich auf jeden Fall noch bedanken hier, dass wir heute die Möglichkeit hatten, über so tolle Sachen zu reden. Wir machen auch tolle Sachen zusammen.
0: Schöne.
1: Mit tolle, wunderbare, schöne Sachen. Und ich freue mich auf jeden Fall schon auf den nächsten Sonntag.
0: Ja, vielen Dank, dass ihr da wart. Ich werde auch, auf jeden Fall werde ich vorbeikommen. Und ich weiß nicht, ob ich Skateboard fahren werde, aber auf jeden Fall was essen. Sie hat den Kopf geschüttelt. Ja. Danke, dass ihr da wart, Julia Wahl, Quartiersmanagerin, und Seifertin Yildiz.
1: Herzlichen Dank, Daniela, an euch.
0: Kasse. Anita Henninger macht mir gerade Zeichen.
1: Danke,
0: Musik
1: Anita.
0: Ausgesucht und ist zuständig für die Technik. Wie immer, ich bin Daniela Ballweg. Macht's schön. Bis zum nächsten Mal. Tschüss.
1: Ciao.

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0: 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Mein Name ist Toni Rieger.
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0: Und nun folgt eine Stunde lang informative Unterhaltung.
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0: Heute wieder live aus der Turnhalle Bockenheim vom World Diamond Dance Cup 2026 The Finals.
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0: Herzlich willkommen zum World Diamond Dance Club 2026 hier live aus der Turnhalle in Bockenheim. Mein Name ist Toni Rieger und neben mir sitzt der Tanzexperte und DFDC, also Dresden Frankfurt Dance Company, Community Dance 1 Abbrecher Floyd.
1: Das bin ich. Hallo Toni, ich bin Floyd.
0: Und wir erwarten einen Abend internationaler Tanzmeisterschaft und fantastischer Tänze mit großartigen Paarungen auf dem Parkett.
1: Oi, denn heute Abend ist das große Finale des World Diamond Dance Cup 2026. 16 Kategorien, internationale Tänze sind im Wettbewerb zu sehen, aber es gibt nur einen Preis,
0: ja,
1: der diesmal...
0: Entschuldige, dass ich da so dazwischenfunke, aber ich muss dich kurz unterbrechen. Ich sehe, auf dem Parkett geht es schon los.
1: Es geht schon los.
0: Ja, die Paare haben sich bereitgestellt hier in der Halle und wir erwarten jetzt schon einen Cha-Cha.

0: der Cha-Cha. Ein wunderbarer Einstieg in einen schwungvollen Abend. Und wie die Zuhörenden vielleicht bemerkt haben, diesmal wurde der Cha-Cha nicht von einem Orchester begleitet. Die Tanzenden wurden nicht von einem Live-Musik spielenden Menschen begleitet. Nein, es wurde extra ein Shellac-DJ engagiert, der live diesen Sound aus dem Plastik geritzt hat.
1: Aus dem Plastik, aus dem Shellac hat er es geritzt. Und das ist auch wirklich was Besonderes. Denn besonders, das ist das Stichwort für den TSG Blau-Silber in Bockenheim. Er möchte etwas Besonderes machen, er möchte etwas Besonderes sein und er bietet uns auch viel Besonderes. Ich muss mal kurz beschreiben, wie es hier aussieht. Die Farben Blau-Silber bestimmen den ganzen Saal. Es hängen Volants von der Decke, es hängen Volants von den Balkonen und der Boden ist eingeschmalzt mit Brillantine. Also, was kann man mehr erwarten?
0: Ich finde auch, Sie haben verglichen mit dem Vorentscheid vor einem Monat wirklich noch mal eine Schippe draufgelegt.
1: Allerdings, eine Toni, Schippe Schmalz auf das Parkett
0: ich
1: gelegt.
0: Ich sehe aber jetzt, Toni, auch. Ich muss dich kurz unterbrechen, ja. Denn ich sehe schon, die nächsten Tänzer und Tänzerinnen kommen aufs Parkett und wir sind in der Abteilung Tänze der Völker.
1: Ich sehe ja ein bisschen folkloristische Outfits. Die Damen haben so spanische getupfte rote Kostüme mit weißen Tupfen. Die Herren mit Sombreros. Das ist doch bestimmt aus Andalusien etwas.
0: Du liegst vollkommen richtig. Wir sehen jetzt eine Sevillana aus Sevilla in Spanien live bei den World Diamond Dance Cup 2026.

0: Die Sevillaner, ein feuriger und sehr schweißtreibender Tanz.
1: Ja, und der vor allem sehr viel Taktgefühl fordert, Toni, das kann ich dir sagen.
0: Ja. Sie bemerken sicher ein bisschen die Unruhe hier im Saal, denn es gab ja einen kleinen Zwischenfall. Ich sage nur Nastassja Hauser. Nastassja Hauser von Hauser Beilinger Kurz verlässt den Saal hüpfend auf einem Bein. Also ich weiß, dass es Probleme mit ihren Schuhen gab. Einer ihrer Absätze ging ja verloren. Das ist aber, ich würde sagen, sehr mehr als ungewöhnlich.
1: In der Tat, sehr ungewöhnlich. Hinter den Kulissen kursieren Gerüchte, aber wir gehen davon aus, dass es nicht ein Sabotageakt ist.
0: Natürlich nicht, denn das Material ermüdet auch, aber unsere Tänzerinnen und Tänzer ermüden nicht.
1: So ist es. So ist Tanz. Und wir tanzen weiter.
0: Ja, und es bleibt feurig. Und wir hoffen jetzt, dass alle Stellschrauben an den Absätzen festgestellt sind. Denn das ist sehr wichtig. Es ist ein bisschen gefährlich bei dem nächsten sportlichen Tanz. Und eine gute Tanzperformance besteht ja nicht nur aus Talent, sondern die richtige Ausstattung ist die halbe Miete. Also jetzt aufgepasst beim Salsa. Scheint den Leuten zu gefallen, der Saal tanzt mit.
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0: Toni, ich muss sagen, durchweg gute Leistungen bei allen Salsa-Paaren.
1: Allerdings, ja.
0: Denen aber auch die Erleichterung deutlich ins Gesicht geschrieben
1: steht. Ich weiß, was du sagen wirst. Ja, ja. Du meinst Nastassja Hauser und der Absatz.
0: Genau, Nastassja Hauser und Oliver Beiltinger, Beiltinger Kurz heißt der, so viel Zeit muss sein, konnten nämlich an dieser Kategorie Salsa nicht teilnehmen. Wir erinnern uns an den Zwischenfall mit dem Absatz.
1: Ja. Ich kann auch rüberschauen zu Nastassja. Sie wird gestützt von Oliver und mir scheint, und das kann man ihnen ja auch nicht verdenken, sie haben beide Tränen in den Augen. Ich meine, nach so viel Arbeit, die sie hier reingesteckt haben in diesen Wettbewerb, diese Monate der Vorbereitung, diese Anstrengungen, die dort stattgefunden haben, da müssen sie doch am Boden zerschmettert sein.
0: Toni, ich sehe auf dem Parkett, gibt es Bewegung. Ach. Es geht offenbar weiter und ich sehe viele bunte Kostüme, Schleier und bauchfreie Oberteile, Turbane, was bedeutet das?
1: Naja, der TSG Blausilber hat natürlich keine Kosten und Mühen gescheut und hat jetzt ein hochinteressantes Mash-up aus Johannes Brahms ungarischen Tänzen und einer Prise Nahe Osten arrangiert, vorgetragen von Hassan Al-Alifs 1001 Nachtkapelle.
0: Was?
1: Du hast mich schon ganz richtig verstanden. Genau gesagt, jetzt kommt Bauchtanz.

0: Ja, ein Ausflug in die Welt der Tanzfusion, um nicht zu sagen der Tanzkonfusion. Denn ich muss leider sagen, dass einige Paare doch eher überfordert schienen von dieser Ausgabe der Verbindung von Orient und Okzident.
1: Das ist nicht jedermanns Sache.
0: Ja, es gab keine Punkte für die TG Kreativ Helsinki, von denen wir aber jetzt in der nächsten Kategorie, sie machen gleich weiter, die nächste Kategorie ist Tango. Und da erwarten wir natürlich von den Finnen
1: Kreativ Helsinki ganz vorne im Tango.
0: Da erwarten wir alles, denn Finnland und Tango, das ist wie Pech und Schwefel. Einfach, es ist eine Synthese. Der Tango.

0: ein großer Applaus hier für den Bravo. Tango, die spannende und aufregende Kategorie Tango. Tanzen bringt Freude, Tanzen macht Spaß, Todi. Und jetzt sind alle mit dabei, denn alle können mitmachen bei der nächsten Nummer, die Pausennummer ist hier, die Pausenshow. Ja.
1: Die Krümelkinder aus der Kindergartengruppe Lausewölkchen haben hier etwas einstudiert für uns. Wow. Unter der Leitung von Hanna Bergmann und Heiner Kluse zeigen sie uns jetzt den berühmten Time Warp aus der Rocky Horror Picture Show.
0: Ja, da bleibt mir nur zu sagen, put your hands on your hips und los geht's.
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0: Ja, liebe Zuhörenden, ich muss kurz beschreiben, was hier in der Halle los ist. Alle haben mitgemacht, kann ich sagen.
1: Ja, natürlich. Ja,
0: es flogen die Beine, es flogen die Hüften. Es war fantastisch. Sehr gut gemacht, Kinder.
1: Ja, und wir begrüßen Sie hier nämlich von der Live von der World Dance Dance Cup 2026 aus der Turnhalle Bockenheim.
0: Ja, und nach diesem Pausenintermezzo geht es natürlich gleich weiter im strikten Tango, im strikten Tanzschritt. Ja. Tango hatten wir ja schon, im strikten Schritt. Toni, was ist der nächste Tanz?
1: Oh, der nächste Tanz ist hochinteressant. Er heißt The Roach.
0: The Roach
1: ist vielleicht nicht jedem bekannt, ist das englische Wort für die Kakerlake. Ja, und der Tanz versucht auch etwas umzusetzen von der Kakerlake. Mit twistartigen Fußbewegungen werden sozusagen imaginäre Kakerlaken auf dem Boden zerquetscht. Du hast eine Vorstellung davon? Ja, oder man streift sich mit Handbewegungen irgendwelche Insekten vom Leib. Die Kakerlake ist sozusagen eine Art Antitanz, der hier getanzt wird. Wir sehen jetzt nun The Roach, ein sehr seltener Tanz.

0: Ja, Floyd, das war jetzt der Road.
1: Ja, ich bin begeistert. Mir hat es gut gefallen.
0: Squish und Squash.
2: Squish, Squash.
0: Das ist ja sinnbildlich für jede zertretene Kakerlake gewesen. Squish und Squash. Ja, aber jetzt muss ich dich mal fragen. Ich bin etwas überfordert. Auf meinem Zettel steht hier ein Tanz, von dem ich noch nichts gehört habe. Hook and Sling.
1: Ja, Toni,
0: also
1: in der Tat.
0: Zwei Tänze, ein Tanz.
1: Es ist ein Tanz, es ist eine. Ich kannte ihn vorher auch nicht, ehrlich gesagt. Aber es handelt sich offenbar um einen Swing- oder Jazz-Tanz aus dem Dunstkreis der Lindy Hop-Community. Und ich würde sagen, wie schon so oft heute Nachmittag, lassen wir uns einfach mal überraschen.
0: Durchaus. Hook and Sling.
1: The Hook and Sling. Und ich habe mir sagen lassen, es wird so ähnlich wie bei Line Dances oder anderen Tänzen angesagt, welche Figuren getanzt werden. Aber lassen wir uns überraschen.
0: Es geht los.

0: wir müssen kurz ausblenden, was es ist etwas ein bisschen sonderbarer Vorfall hier in unserem Saal im Turm in der Turnhalle Bockenheim, denn was die Tanzpaare tanzen nicht, sie sitzen auf dem Boden, was zuerst so wirkte, als sei es eine kreative Idee für diesen Hook and Sling Tanz, hat sich in einen Sitzstreik verwandelt. Was ist da los, Floyd?
1: Ich kann es dir nicht sagen, Toni. Ich verstehe auch nicht, wieso die ganzen TänzerInnen auf der Tanzfläche sitzen. Aber was ich jetzt sehen kann, dass die Parkettmaschine von links aus dem Background kommt und sie jetzt einfach die Sitzstreikenden vom Tanzboden weggeschoben werden. Also ein echter Kehraus.
0: Ja.
1: Der Zeitplan ist wie Ingmar eng gestrickt. Ich sehe jetzt schon die Schwierigkeiten, die kommen werden.
0: Ja, aber ich merke gerade, kriege hier aus der Regie, dass man weitermachen wird. Und da passt doch der nächste Titel direkt ganz gut, perfekt. Murder on the Dance Floor. Es geht ja schon los. Ha, man lässt sich hier doch nicht beeinflussen.

0: Eine schwungvolle Disco-Fox, eine schwungvolle Disco-Nummer, ein schwungvoller Disco-Fox. Das versucht zu übertünchen, was eben hier auf der Veranstaltung zu erleben war.
1: Du meinst den Hook-and-Sling-Vorfall?
0: Den Hook-and-Sling-Vorfall. Es hat sich herausgestellt, dass der Hook-and-Sling eigentlich gar nicht auf der Liste erscheinen sollte. Es war insofern ein Fehler der Veranstaltungsleitung.
1: Natürlich, da sind die Paare ja auch nicht vorbereitet. Ich meine, das kann man nicht von ihnen verlangen, dort olympiareife Weltleistungen abzuliefern auf einem Tanz, den kein Mensch kennt.
0: Naja. Toni, aber es geht schon weiter, sehe ich. Kannst du was sagen zu den nächsten Kategorien?
1: Die Menschen stellen sich im Kreis auf. Mhm. Das ist eine ungewöhnliche Wettkampfsituation, dass sozusagen alle im Kreis stehen und das gemeinsam lösen müssen, den besten Tanz abzuliefern. Denn es erwartet uns nun die Sardana. Das ist nicht nur ungewöhnlich anzusehen, auch sehr merkwürdig anzuhören, denn es ist ein sehr selten aufgeführter Traditionstanz aus Katalonien mit einem ganz speziellen Orchester, das Instrumente verwendet, das für, sagen wir mal, westeuropäische Ohren oder nordeuropäische Ohren etwas sonderbar klingen. Und ich muss dazu sagen, das habe ich mir mal erklären lassen von einem Katalanen, dass die Schritte sehen zwar recht einfach aus, aber auch hier will das Zählen gelernt sein bei der Sardana.

0: Ja, dieser Dame aus Katalonien. Ich sehe die Preisrichter kauen an ihren Bleistiften, denn sie haben auch wirklich Schwierigkeiten gehabt, richtig mitzuzählen. Das wird eine harte Entscheidung bei der Sardana.
1: Aber Toni, not our cup of tea. Nein. Denn ich freue mich jetzt auf meinen Lieblingstanz, auf meine Lieblingskategorie, nämlich der Mambo.
0: Ja. Der Mambo, ja, toll.
1: Und besonders freue ich mich auch, weil hier die Spitzenreiter heute Abend dabei sind. Elfi Neuenroth und Markus Donnersberg von Rotgold Casino Nürtingen.
0: Ja, fantastisch.
1: Und sie haben für ihre Mambo-Aufführung eine Limbo-Stange mitgebracht.
0: Eine Limbo-Stange? Das ist ja nicht so ganz lupenrein, würde ich sagen. Limbo beim Mambo. Aber warum nicht? Wir wollen sehen, Elfi Neuenroth und Markus Donnersberg haben uns ein bisschen enttäuscht. Mambo.

Ja, nicht zu unterschätzen ist der Quickstep. Er hört sich zwar ruhig an, aber in der Tat geht's hier wirklich um Miles and More. Denn hier werden mit leichten Schritten fliegend ganze Wegstrecken zurückgelegt. Und deswegen ist sehr beliebt und nicht zu sagen geradezu umkämpft. Die Saaldiagonale, weil man da am meisten Meter machen kann, quer durch den Saal. Und die Paare hier möchten sich da Pole Positions erobern. Hier beim Quickstep.

0: Das war der Quickstep und nun ist hier auch in der Turnhalle Bockenheim das letzte Staubkörnchen aufgewirbelt worden von den weißen, weiten Röcken, die hier geflogen sind, während die Diagonalen heiß umkämpft beim Quickstep hier abgeschritten wurden.
1: Ja, wunderbar. Wir sind auch schon sehr weit fortgeschritten im Wettbewerb, im Finale des World Diamond Dance Cup 2026, der hier dieses Jahr in Bockenheim, der Turnhalle von Bockenheim, ausgetragen wird. Aber wir haben ein Problem, Toni.
0: Ja, genauer gesagt hat eigentlich die Veranstaltung ein Problem, denn die Veranstalter mit all dem, was sie hier für uns aufgefahren haben und mit all dem, was in der Zwischenzeit passiert ist, haben den Zeitplan aus den Augen verloren. Wir haben es ja schon gesagt, ein sehr großzügiger Verein, leider aber auch immer etwas zu großzügig im Zeitmanagement.
1: Ja, wir erinnern uns an die Zwischenfälle heute Abend, heute Nachmittag, die wir gesehen haben.
0: Der abgebrochene Absatz.
1: Der abgebrochene Absatz. Den gab es, dann gab es eine...
0: Das Tränen, also das war ja schon mal ein Drama.
1: Eine Tanzkategorie, die gar nicht hätte im Wettbewerb auftauchen sollen, mit Sitzstreik. Also das hat wirklich den Zeitplan komplett durcheinander gebracht.
0: Und ich muss auch sagen, dieser Umbau, in dem wir uns gerade befinden, dauert etwas lang. Der TSG hat versucht, eine Skyline, natürlich hier in Frankfurt findet man das wichtig, möchte aber auch für die internationales Publikum und auch für die Fernsehübertragung ein bisschen von dem City-Geruch in die Turnhalle bringen, hat eine Skyline versucht nachzubauen in Blau und Silber, aber so eine Skyline macht sich eben nicht von alleine und das dauert und dauert und dauert. Und wir haben eigentlich, wollten wir ja noch ein bisschen berichten, wer hier eigentlich gewinnt.
1: Aber ich befürchte, dazu werden wir gar nicht mehr kommen. Ich kann noch ein bisschen was sagen zu der nächsten Kategorie, die wir dann doch noch ein bisschen live miterleben können. Und zwar wird es Voguing sein.
0: Ja.
1: Voguing, ein eher Community, aus Communities stammender Tanz, also Tanzwettbewerb in sich schon,
0: wo man gegeneinander tanzen. Eines Tanzwettbewerbs ist der Voguing.
1: Genau. Und das, man organisiert sich auch nicht in Tanzgruppen oder Tanzvereinen, sondern eher
0: in
1: Houses. Nein, nicht unbedingt.
0: Jetzt treten also hier die Paare auch, also dieser Veranstaltung ist wirklich voller Überraschungen.
1: Das sind Solotänze und wir haben jetzt gleich hier Houses of Omni, Dupree und Ebony werden heute Abend dabei sein, aus New York eingeladen. We are Legend. Und Toni, ich glaube, wir müssen uns langsam verabschieden, wenn wir das jetzt noch hier irgendwie ein bisschen live. Also ich sehe schon, dass der Jubel brandet auf. Der Jubel brandet auf.
0: Vor allen Dingen entschuldigen dafür, dass wir Ihnen nicht diese ganze Veranstaltung jetzt irgendwie präsentieren können. Die nächste Nummer läuft. Wir sind noch lange nicht im Finale angekommen. Hier wird noch lange getanzt in diesem. Das wird noch bis in die Nacht dauern, bis wir die ersten Ergebnisse haben können. Die können Sie aber dann morgen oder über die Webseite, also natürlich empfangen. Sie werden auch diese Sendung noch eine Woche lang auf der Webseite unseres Senders Radio X abrufen können und sich nochmal die heißesten Momente des Nachmittags zu Gemüte führen können.
1: Ja. Es folgt hier gleich nach der Live-Schalte aus der Turnhalle in Bockenheim die Nachrichten in einer Übernahme des Deutschlandfunks und das Abendprogramm auf Radio X. Wir hören uns wieder in 4 Wochen, dann wieder ganz normal aus dem Studio, nicht aus der freien Welt, aus der freien Wildnis, Weltbahn.
0: Ja, die freie Welt, das Studio. Oh, es sind Gitter vor den Fenstern. Aber gut. Es hat mir viel Spaß gemacht, auch wenn es mir das Herz bricht, dass wir uns jetzt verabschieden müssen. Vielen Dank. Am Mikrofon waren Toni Rieger
1: und Floyd.

18 Uhr die Nachrichten. Zunächst die Übersicht. Nach dem Spahn-Rücktritt erweckt Kanzler Merz auch eine Kabinettsumbildung. Die USA haben ein im Bau befindliches Atomkraftwerk im Iran angegriffen. Jürgen Klopp wird mehreren Medienberichten zufolge neuer Fußball-Bundestrainer. Die Meldungen im Einzelnen. Nach dem Rücktritt von Unionsfraktionschef Spahn erwägt Bundeskanzler Merz auch eine Kabinettsumbildung. Es könnte eine Gelegenheit sein, noch einmal über die Aufstellung der Bundesregierung nachzudenken, sagte der CDU-Chef im Sommerinterview des ZDF. Zudem kündigte er an, bald eine Nachfolge für den Posten des Fraktionschefs vorzuschlagen. Die Zeit dränge zwar nicht, aber in den nächsten Tagen stünden Gespräche in den Parteigremien an. Medienberichten zufolge werden derzeit mehrere Optionen abgewogen. Als Nachfolger im Gespräch sind unter anderem Kanzleramtschef Frey, Bundesinnenminister Dobrindt, Fraktionsvize Krings und CDU-Generalsekretär Linnemann. Spahn hatte gestern im Zuge der Leihmutterschaftsdebatte seinen Rücktritt erklärt. Das Handwerk verzeichnet erneut steigende Ausbildungszahlen. Der Präsident des Zentralverbands des Deutschen Handwerks, Dittrich, sagte der dpa, man steuere auf das vierte Jahr in Folge mit steigenden Neuvertragszahlen zu. Zwischen Januar und Juni 2026 seien knapp 68.000 Ausbildungsverträge geschlossen worden, rund 5% mehr als im Vorjahreszeitraum. Einen so hohen Juni-Wert habe man im Handwerk zuletzt 2018 gehabt. Dittrich nannte mehrere Begründungen für die Entwicklung. Junge Menschen erkennten angesichts künstlicher Intelligenz, dass Handwerk im Hinblick auf sichere Jobs eine echte Alternative biete. Verdienst- und Karrieremöglichkeiten hätten sich verbessert. Zudem profitierten viele Betriebe von der schwächelnden Industrie, wo die Zahl der Ausbildungsplätze zum Teil deutlich verringert worden sei. Die gesetzlichen Krankenkassen sehen mit dem beschlossenen Sparpaket der schwarz-roten Koalition die nötige Stabilisierung erreicht. Der Vorstandsvorsitzende des GKV-Spitzenverbands Blatt sagte der dpa, es gebe jetzt eine solide Grundlage dafür, dass die Krankenkassenbeiträge in den kommenden 2 Jahren insgesamt auf gleichem Niveau blieben. Spielräume habe man allerdings nicht mehr. Es sei daher wichtig, alle Maßnahmen konsequent umzusetzen. Bundestag und Bundesrat hatten den Weg für das umstrittene Sparpaket freigemacht. Es soll die Kassen 2027 von steigenden Ausgaben entlasten, etwa durch Ausgabenbremsen bei Praxen, Kliniken, Apotheken und der Pharmabranche. Außerdem sind höhere Zuzahlungen für Medikamente und Einschränkungen der kostenlosen Mitversicherung von Ehepartnern vorgesehen. Die USA haben nach iranischen Angaben ein im Bau befindliches Atomkraftwerk angegriffen. Die internationale Atomenergiebehörde IAEA teilte mit, sie werde die Berichte prüfen. Die Anlage befinde sich in einem sehr frühen Baustadium und habe bei der letzten Inspektion kein nukleares Material enthalten. Das Kernkraftwerk sollte um 2030 fertiggestellt werden. Angaben zu Schäden gibt es bisher nicht. Unterdessen meldete Jordanien erneut Beschuss aus dem Iran. Vorgestern wurden dort 2 US-Soldaten getötet. Das amerikanische Militär reagierte nach eigener Darstellung mit einer weiteren Welle von Angriffen auf den Iran. Der oberste Führer des islamistischen Regimes in Teheran, Khamenei, erklärte das Rahmenabkommen über einen Waffenstillstand für völlig wertlos. Im Krieg gegen die Ukraine hat Russland einen der bisher größten Angriffe auf die ukrainische Hauptstadt Kiew ausgeführt. Präsident Selenskyj sprach von 40 Raketen sowie 120 Angriffsdrohnen. Laut den örtlichen Behörden wurden mehrere Wohnhäuser sowie ein Einkaufs- und Freizeitzentrum beschädigt. Die Ukraine reagierte nach Angaben Selenskyjs mit Drohnenangriffen auf Ölanlagen in der russischen Region Stavropol. Auch Tanker im Schwarzen Meer seien getroffen worden. In Ungarn hat Präsident Sulyok Verfassungsänderungen unterzeichnet, die auch das Ende seiner Amtszeit beinhalten. Nach Angaben von Regierungschef Modyar wird Parlamentspräsident Forchhofer ab morgen übernehmen, bis ein neues Staatsoberhaupt gewählt ist. Sulyok bezeichnete seine Absetzung als verfassungswidrig, er sehe jedoch keine rechtliche Möglichkeit, etwas dagegen zu unternehmen. Das ungarische Parlament hatte den Verfassungsänderungen in dieser Woche zugestimmt.
Sulyok gilt als Vertrauter des umstrittenen Ex-Regierungschefs Orban. Modior hatte nach seinem Wahlsieg im April angekündigt, das sogenannte System Orban zerschlagen zu wollen. In Algerien haben Einsatzkräfte in den vergangenen Tagen landesweit gegen rund 70 Waldbrände gekämpft. Derzeit seien etwa 30 noch nicht unter Kontrolle, teilte die Zivilschutzbehörde des nordafrikanischen Landes mit. Die Trockenheit in Algerien wird aktuell von einer Hitzewelle begleitet. Laut den meteorologischen Behörden werden in den kommenden Tagen mancherorts bis zu 49 Grad Celsius erwartet. In Spanien wurden nordöstlich der Hauptstadt Madrid bereits 13.000 Hektar bei einem neu ausgebrochenen Waldbrand zerstört. In den USA sind die berüchtigten Influencer Andrew und Tristan Tate im Zusammenhang mit Ermittlungen zu einer Reihe mutmaßlicher Sexualdelikte festgenommen worden. Der Zugriff erfolgte in Miami am Rande einer Kampfsportveranstaltung, teilte die Justizbehörde US Marshals Service mit. Die beiden Briten erreichen mit expliziter Frauenverachtung Millionen Menschen im Netz. Den ehemaligen Kickboxern werden neben sexualisierter Gewalt die Bildung einer kriminellen Vereinigung zur Ausbeutung von Frauen sowie Menschenhandel vorgeworfen. Großbritannien drängt auf eine Auslieferung. Die Tate-Brüder zählen zu den einflussreichsten Akteuren der sogenannten Manosphere. Das ist eine Szene, die Hypermaskulinität und Antifeminismus verbreitet. Zudem propagieren beide in ihrer Ideologie das Streben nach extremem Reichtum, um sich der angeblich totalen Kontrolle durch Staat und Gesellschaft zu entziehen. Viele Anhänger bezahlen für die Aktivitäten der Tate-Brüder im Netz. Experten warnen seit langem vor einem erheblichen Radikalisierungspotenzial. In Südkorea hat die Tagung des UNESCO-Welterbekomitees begonnen. Zum Auftakt warb Deutschland für die Aufnahme der Waldsiedlung Zehlendorf im Südwesten Berlins. Sie soll die bestehende Welterbestätte Siedlungen der Berliner Moderne erweitern. Dem Antrag zu der vor rund 100 Jahren errichteten Bauhaussiedlung, im Volksmund auch Papageiensiedlung genannt, werden gute Chancen eingeräumt. Die Fußball-WM hat der FIFA nach Schätzungen Rekordeinnahmen in Höhe von etwa 15 Milliarden US-Dollar eingebracht. Das teilte Präsident Infantino mit. Ursprünglich war mit 11 Milliarden durch das Turnier in den USA, Mexiko und Kanada gerechnet worden. Bei der vorangegangenen Fußball-Weltmeisterschaft in Katar nahm die FIFA rund 5,8 Milliarden Dollar ein. Ein Großteil der Einnahmen soll an die 211 Mitgliedsverbände gehen. Infantino will sich kommendes Jahr im Amt bestätigen lassen. Heute Abend wird im New York New Jersey Stadion das Finale zwischen Titelverteidiger Argentinien und dem amtierenden Europameister Spanien ausgetragen. Das Spiel beginnt um 21 Uhr. In der verlängerten Halbzeitpause soll es, vergleichbar dem Super Bowl beim American Football, eine Musikshow geben, für die Shakira, Justin Bieber und die K-Pop-Band BTS angekündigt wurden. Nach übereinstimmenden Medienberichten wird Jürgen Klopp neuer Bundestrainer der deutschen Fußballnationalmannschaft der Männer. Wie Bild und Sky melden, soll der Vertrag am Freitag unterschrieben und dann auf einer Pressekonferenz vorgestellt werden. Demnach konnten sich der DFB und Klopps derzeitiger Arbeitgeber Red Bull einigen. Der 59-Jährige leitet die weltweiten Fußballaktivitäten des Getränkeherstellers. Er hatte einen Vertrag bis 2029 unterschrieben. Klopp ist der Wunschkandidat des Deutschen Fußballbunds. Er soll auf Julian Nagelsmann folgen, dessen Vertrag nach dem frühen Aus der Nationalmannschaft bei der WM aufgelöst wurde. Den großen Preis von Belgien in der Formel 1 hat Mercedes-Pilot Kimi Antonelli gewonnen. Der Italiener setzte sich in Spa-Francorchamps vor Ferrari-Pilot Charles Leclerc und Max Verstappen im Red Bull durch. Der belgische Radprofi Remco Evenepoel hat die 15. Etappe der Tour de France gewonnen. In der Gesamtwertung führt weiterhin der Slowene Tadej Pogacar. Tour mit Favorit Jonas Vingegaard stürzte unterdessen schwer. Und hier noch einmal die Übersicht. Nach dem Spanien-Rücktritt erwägt Kanzler Merz auch eine Kabinettsumbildung. Die USA haben ein im Bau.

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so in etwa würde es klingen, wenn Lee Scratch Perry der Fußballtrainer wäre deiner Mannschaft der Herzen oder deiner Mannschaft, für die du spielst oder wie auch immer. Freue ich mich, dieses Stück euch hier präsentiert zu haben in der Superstar-Rotation der großen Gefühle, in der der Ball rund ist, aber auch Rätsel. Der Ball ist Conundrum, ein zweistündiges Essay zum Fußball, Weltmeisterschaft, Dings oder zum Fußball allgemein oder wie auch immer. Auf jeden Fall geht es in den nächsten 2 Stunden rund. Und das wird manchem vielleicht nicht grün sein, mal gucken. Und vielleicht fallen mir noch weitere alberne Dad-Jokes ein oder ähnliche Dinge. Jedenfalls, das hier waren The Orb mit Lee Scratch Perry zum Thema Fußball. Und wie gesagt, sehr, sehr viele gute Tipps. Ne? Das Spiel gewinnen, den Ball dribbeln, den Ball hin und her, von links nach rechts und vor allem halt eben das Spiel gewinnen. Das ist ja auch so ein bisschen das Ziel in den K.O.-Runden der Fußball-Weltmeisterschaft. Und da steht in knapp 2 Stunden der Anpfiff für das letzte Spiel an. Und bis dahin gibt's hier in der Superstar-Rotation mit DJ Vollkasko live aus dem Funkhaus am Kurfürstenplatz noch ein bisschen musikalische Untermalung. Zunächst betreiben wir hier ein bisschen Fußballarchäologie. Die Liga der gewöhnlichen Gentlemen erzählen uns etwas über die Anfangsjahre des Fußballs und dann hören wir ein bisschen was über Fußballvereine und Fußballvereine angehörigende Spieler, sagt man da glaube ich auch zu. Ja, genau. Und wie gesagt, der Anfang machen die Gentleman-Spieler der gewöhnlichen Gentlemen. Ja, oder auf einmal geht nochmal Lee Scratch Perry los. Das ist ja auch irgendwie spannend, aber ich glaube, wir kriegen das hier in den Griff. Hier ist DJ Vollkasko, hier ist die Superstar-Rotation mit dem wandelnden Sendeloch. Das müsste jetzt hier, nein, ach Kinders, die Technologie. Okay, das ist dann nochmal Lee Scratch Perry. Wir machen einfach Folgendes. Wir spielen das gleich nochmal frisch ab. Ich bin mir auch nicht sicher, warum die Technik sich eben noch anders verhält als vorhin. Crazy. Wir wollen auf jeden Fall kein Update. Wir wollen nicht eingeloggt bleiben. Wir wollen das über Verbinden wirklich überspringen. Und wir wollen auf jeden Fall auch wirklich den Mix starten.

ja, im Norden macht man, was man will, aber irgendwie hat er Schwierigkeiten, mit seiner Frau in die Teddyboy-Disco zu gehen und sie zum Fußball mitzunehmen. Naja, könnte man drüber diskutieren mit Luke Haynes, Leeds United und davor Sharp as a Needle, Barmy Army. Wir machen weiter mit einem Musiker, Fußballspieler, dem dieses folgende Stück gewidmet wurde, der bei Leeds United gespielt hat und auch bei der Mannschaft, der das folgende Stück dann gewidmet ist, When Georgie Died von Louis Philippe, einem unter diesem Pseudonym als Musiker agierenden französischen Musikjournalisten. Und der Eric Cantona Stomp ist natürlich von Superpunk, Superpunk, hier in der Superstar-Rotation, live vom

Ja, und das ist natürlich an die älteste Fußballmannschaft, Fußballverein in Hessen gewidmet, ne? An den Hanauer Fußballclub von 1893 eingetragener Verein. Erster Hanauer Fußballclub von 1893 eingetragener Verein. Und demnächst geht ja auch die Saison wieder los, jetzt in der Verbandsliga Süd nach den Jahren in der Hessenliga. Hier ist man jetzt in der Verbandsliga Süd wieder unterwegs und da kann man auch dann wirklich sehr gerne mal hingehen. Das ist dann nicht so hochklassig und anstrengend wie in der Hessenliga. Das war mir ein bisschen zu groß dann. Auf jeden Fall Hanau 1893 immer wieder eine Reise wert. Das Spiel an der Kastanienallee am Heinrich-Sonnrein-Platz. Genau, Nationalspieler vom HFC. Davor ist Uhlmann mit Das hier ist Fußball, auch für einen okayen Verein, für St. Pauli. Und der Georgie, der von Louis Philippe besungen wurde, war natürlich George Best, der fünfte Beatle, wie er auch genannt wurde, aufgrund seiner Haarpracht. Und das Lied entstand tatsächlich 8 Jahre, bevor George Best starb. An Leberproblematiken, genau. Und Fußball ist auch etwas, was einen unter Umständen auch ein bisschen verkretzen kann, wenn es eben nicht so läuft, wenn die Würfel nicht so fallen, wie man sich das wünscht. Man kommt nach Hause oder aus dem Spiel raus und ist so ein bisschen angefressen. Und dann mag man klingen wie Peter Hein von Family Five hier. Und danach wichtige Informationen auch nochmal aus Hamburg von Superpunk. Ich bin kein Ignorant, ich bin kein Idiot. Und warum? Weil er nämlich zum Fußball geht. Unter anderem. Unter anderem deswegen. Aber nicht nur deswegen. Aber auch. Und wie gesagt, Peter Hein, der klingt so.

Ja, das sind menschliche Tragödien hier in der Superstar-Rotation auf Radio X. Mit Knarr Fröllem geh nicht mit dem Fußballer. Das ist, ja, Fußballer sind ja auch manchmal einfach so auch von den Haaren her sehr beliebt und ganz adrette. Da sieht ja auch jeder ganz schick frisiert aus, damit man die auf dem Platz auseinanderhalten kann. Wie zum Beispiel George Best. Ja. Und jetzt bei der Fußball-Weltmeister-Dings, da hat man ja auch frisurentechnisch wieder ganz, ganz große Dinge sehen und lernen können. Ne? Also auch gerade in der deutschen Nationalmannschaft unfassbare Frisurenvielfalt und Kreativität. Das ist schon richtig erschreckend. Und wenn man dann also zum Beispiel sich überlegt, wie wäre die Welt, wenn man auf einmal aufwachen würde und es gäbe Fußball nicht. Ja, also und diese Frisuren oder zum Beispiel jetzt bei der WM die ganzen Snacks, also die ganzen Chipsorten, die es jetzt nur jetzt gibt oder auch Erfrischungsgetränke, die es nur jetzt gibt, das wäre fürchterlich. Und wer da in den Arm nimmt und tröstet, das ist Lotto King Karl aus, schon wieder Hamburg.

Ja, das ist natürlich auch eine Position. Man will vielleicht nicht Fußball spielen und sich von irgendwelchen Leuten, die man gar nicht kennt, irgendwie umrempeln lassen. Kann ich verstehen. Man kann ja einfach auch nur Fußball gucken. Aber auch das fällt nicht allen leicht. Das eben Bell and Sebastian, I don't want to play football, davor die Wax Mines, Let Limped Losers Anthem, die Hymne für die bleigliedrigen Verlierer. Auch ein akuter Championship-Bezug, ne? Wenn man sich das mal so von vorne bis hinten durchdenkt. Und auch wenn man sich das nicht durchdenkt. Gucken wir mal weiter. Bell und Sebastian aus Glasgow haben auch noch eine etwas nostalgische Nummer, wo auch Fußball entsprechend ganz kräftig vorkommt. Und die natürlich Dauerthematik im Sport, die Schiedsrichter. Die Schiedsrichter sind ja wirklich manchmal nicht zu beneiden, aber manchmal ist es auch so, hätte er mal die Sonnenbrille abgenommen, hätte er es vielleicht gesehen, der Schiri. Yeah.

Ja, der Goalhanger, der Spieler, der sich nicht an der Abwehrarbeit für seine Mannschaft beteiligt, der auch im Mittelfeld eigentlich eher unauffällig ist und dann immer da irgendwie im Torraum des Gegners rumlümmelt, soweit er nach vorne kommt, ohne abseits zu sein, um dann irgendwie so einen Abstauber reinzudrücken. Und Billy Bragg hat den ganz fabelhaft besungen, allerdings das auch dann als eine Metapher für Politiker genutzt, die im Grunde genommen auch nichts, also für die Speziespolitiker, die auch immer nur so rumhängen, um da so ein paar Dinger rauszuhauen, ne, und ansonsten nicht viel wirklich Sinnvolles treiben, wie zum Beispiel im Gegensatz ganz zu und überhaupt die Oligarchen von Swansea Sound, die wir vorher hatten mit Happy Christmas to Me, das ist ja auch ein ganz wichtiges Ding in der Superstar-Rotation, Christmas in July, hurra, haben wir geschafft, zumal sich hier diese fröhlichen Oligarchenbande eine Fußballmannschaft wünscht und mit Thierry Henry befreundet zu sein, können die sich natürlich alles von den Royalties leisten. Das ist ja überhaupt kein Problem, wenn man so erfolgreich ist wie diese fröhlichen Briten aus Großbritannien. Oh wow. Wir machen weiter mit Robert Pollard von Guided by Voices als Solokünstler Top of My Game. Und er hört sich so an.

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Ja, das nochmal, um klarzumachen, worum es in dieser Sendung geht. Hier in der Superstar-Rotation mit DJ Volkersko auf Radio X live aus dem Funkhaus am Kurfürstenplatz. Der Ball ist nämlich ein Konundrum. Dies ist ein Versuch rund um den Fußball-Weltmeister-Cup-Meisterschaftstitel-Dingsbums, der heute zu Ende geht, das heute zu Ende geht, was heute zu Ende geht. Und da hatten wir eben gerade ein bisschen auch Fußballkonfusion mit den Car-Tees, mit ihrem Beatrock-Ding aus 1966, Four Quarters on the Football Field. Natürlich hat Fußball keine vier Viertel, sondern zwei Halbzeiten. Die haben sich da wohl irgendwie was verwechselt. Wie konnte denn das passieren? Uiuiui, aber glücklicherweise hatten wir natürlich hier die Woog Riots mit Football Round the Clock, die das wieder ins rechte Licht gesetzt haben. World Cup, und es geht den ganzen Tag nur. Glücklicherweise ist das mit der K.O.-Runde dann so ein bisschen weniger anstrengend, weil es dann am Tag nicht mehr so viele Spiele sind. Aber bis dahin war das schon wieder ein ganz schönes Paket. Und in einer knappen Dreiviertelstunde geht es mit dem letzten Spiel und dann ist wieder mal bis zur EM eigentlich saure Gurkenzeit. Bis dahin schauen wir uns noch mal ein bisschen Musik rund um diese Meisterschaft an und das Konundrum, dass der Ball und die Schiris und die Spieler und die ganzen Aktionen hin und her überhaupt angerichtet haben. Ein paar Lieder zu den ausrichtenden Gastgeberländern. Angefangen mit den Cool Memories aus Chicago, die Kanada besingen, und dem Girl with a Replaceable Head, das sich zu Mexiko auslässt.

Ja, und eigentlich geht's doch das alles alleine nur, ne? Fröhliche, strahlende Kinderaugen und Lachen. Honky Tonky Cha Cha vom mexikanischen Musikproduzenten und Orchesterleiter Esquivel. Klassische Space Age Bachelor Pop Music. Davor Robert Saracen Blake, There Are No Kings in America. Und davor Girl with a Replaceable Head, Mexico, Cool Memories, Canada. Und beim Fußball gibt's natürlich Spieler von überall her und manche auch aus verschiedenen Ländern. Und deswegen geht's jetzt gleich weiter mit Commercial Breakup und Global Player. Für die Spieler, für die Mannschaften, für die Fans, für euch.

0: was ja alle Mannschaften möglichst vermeiden, ist eine rote Karte. Dann spielt einer weniger mit und man hat nur noch schlechte Chancen zu gewinnen. Deswegen hier ein Song, kräftigst zu einer roten Karte, Red Card von T-Score und danach die Seven Nation Army, The White Stripes.
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und weiter geht's mit ein bisschen südamerikanischem, weil die Südafrikaner sind ja früh rausgeflogen, also südamerikanischem Flair, Maquinada von Sergio Mendes und danach Junge Baller. Die sollen hier viele Tore schießen von EPM Records.

0: nicht ganz so ernst gemeint, ist Fred Fesel oder Fredel Wesel mit Fußball und danach wieder ein bisschen. Ja, der übliche Fußball, der ins Floor, Cobra Style, Mad Cobra und die Teddybears.
1: Spiele ich noch ein sportliches Lied. Das heißt das Fußballlied. Das war der Anpfiff. »44 Fußballbeine rasen hin und rasen her, denn das Spielfeld ist begrenzt und das macht's besonders schwer. Manchmal bleiben sie auch stehen oder treten nach dem Ball. Das kann jeder selbst bestimmen, das ändert sich von Fall zu Fall. Einer ist meist schwarz gekleidet, hat ein Ding, auf dem er pfeift, und die Spieler sind beleidigt, wenn er in die Tasche greift. Denn da drin, da hat er Karten, rot und gelb, recht gut gemischt, und die zeigt er dann dem Spieler, der nach seinem Gegner drischt. Plötzlich müllert's vor dem Kasten, das Volk schreit, Uwe, wie mir scheint, da schießt der Müller knapp daneben, denn er war ja nicht gemeint. »70.000 auf den Rängen spielen in Gedanken mit. Mancher ist so begeistert und gibt dem Vordermann einen Tritt. Jedes Spiel wird bar bezahlt auf Pfennig und auf Heller. Und legt man ein paar Scheine drauf, dann laufen sie schon schneller, ja.« »Gut, Smei, du spielst nicht mit.« Jedes Spiel hat auch ein Ende, denn die Spieler werden matt. Morgen steht's dann in der Zeitung, wer das Match gewonnen hat. Und am Ende der Meisterschaft weiß man, wer am meisten schafft. Wer der Meister ist der Welt, der kriegt auch das meiste Geld. Für Geld, da kann man vieles kaufen, auch Leute, die dem Ball nachlaufen.

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Und zwei weitere Titel, die die Stimmung hier anheben sollen. Destination Calabria von Massiva und Bayana von Baker Mate.

Ja, und langsam müsste es der Pause entgegengehen. Ihr habt ja immer noch den Fernseher an, aber den Ton leise, weil ihr hier Recycled Music hört bei Radio X. Und eine Band, die ich mal in der Pausenshow nicht beim Fußball, sondern bei dem Football-Event gesehen habe, das waren die Black Eyed Peas. Und von denen kommt jetzt hier Show Me Love.

Das war natürlich von den Black Eyed Peas, I Got a Feeling, und nicht, wie ich angesagt habe, Show Me Love. Show Me Love war dann, das danach kam von Pink Panda. Und als nächstes hören wir zweimal die Gorillas. Die habe ich auch schon immer mal wieder hier gespielt. Also die kommen schon ein bisschen der meiner Musik näher, obwohl heute ein bisschen ja anders ist. Heute habe ich ja ein bisschen fremdbestimmt so fußballmäßige Songs rausgesucht. Jetzt zweimal die Gorillas mit Rhinestone Eyes und 19 2000.

Ich hätte mir ja eher gewünscht, dass die Franzosen ins Finale geschafft haben, aber es ist nun mal so, wie es ist und die Spanier sind stattdessen dabei. Aber trotzdem ein Lied in Französisch nochmal, Alors Ordonnance und danach der Goalgetter von Ali 47-11.

Ja, und weiter geht's mit Scream and Shout von will.i.am und Britney Spears und danach noch A Private Interlude von der Groove Armada. Da wird's ein bisschen ruhiger, hausiger.

Und weiter geht's jetzt die nächste Zeit mit etwas hausigeren Tracks. Ich hau's mit diesen ganzen Playlists nicht mehr aus. Das war immer wieder diese viele Sachen, die euch erspart geblieben sind, aber irgendwann ist mal gut. Ja, und wie gesagt, deswegen jetzt ein bisschen ruhigerer Haus. Einmal Lifetimes von Aquarium und danach Spread Love von G. Reyes.

um euch nicht aus dem Groove rauszubringen, sage ich nur kurz die nächsten beiden Titel an. Das wäre Love Island von Fatboy Slim und King of Snake von Underworld. Ihr könnt die Titel aber auch nachlesen, wenn ihr auf die +7-Seite von Recycled X geht und da die Sendung euch anguckt oder auf der Facebook-Seite Collectionism Recycled Music. Da gibt's die Playlist zur Sendung.

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3: Ja, da ist plötzlich der Track zu Ende. Das ist eine gemixten CD. Da ist das eben leider manchmal so. Ich habe noch einen Track eigentlich für den Schluss ausgesucht. Emotion und den Nightmares und Wax. Das reicht aber zeitlich nicht ganz. Und da würde ich irgendwas hinten dran kleben, dass wir die Zeit voll kriegen, bis dann die Nachrichten vom Deutschlandfunk kommen hier bei Radio X. Danach weiter die DJ Night.

0: 23 Uhr die Nachrichten. Nach dem Rücktritt von Unionsfraktionschef Spahn schließt Bundeskanzler Merz eine Kabinettsumbildung nicht aus. Es könnte eine Gelegenheit sein, noch einmal über die Aufstellung der Bundesregierung nachzudenken, sagte der CDU-Chef im ZDF. Merz verwies zugleich darauf, dass man hier im Konjunktiv spreche. Die Co-Vorsitzende der Grünen, Brandner, sähe in einer Kabinettsumbildung eine Gelegenheit für Merz. Brandner sagt im ARD-Fernsehen, der Kanzler habe nun die Chance, sich im Kabinett zu befreien. Zitat, von allen, die handwerkliche Schwächen haben und von jenen, die ideologisch verbohrt sind. Merz kündigte im ZDF zudem an, bald eine Nachfolge für den Posten des Fraktionschefs vorzuschlagen. Die Zeit dränge zwar nicht, aber in den nächsten Tagen stünden Gespräche in den Parteigremien an. Spahn hatte gestern im Zuge der Leihmutterschaftsdebatte seinen Rücktritt erklärt. Nach dem Tod von zwei weiteren US-Soldaten haben Politiker der Demokratischen Partei Kritik an der Kriegsführung von Präsident Trump im Iran geübt. Der stellvertretende Vorsitzende des Geheimdienstausschusses im Senat, Warner, warf Trump vor, den Krieg ohne Plan begonnen zu haben. Warner betonte, er könne eindeutig sagen, dass vor Kriegsbeginn keine unmittelbare Bedrohung durch den Iran bestanden habe. Er sagte dem Sender CBS News, es sei in vielerlei Hinsicht bemerkenswert, dass die USA nicht bereits mehr Todesopfer zu beklagen hätten. Bereits am Samstag hatten mehrere Demokraten den republikanischen Präsidenten kritisiert. Trump wiederum verteidigte den Krieg, den die USA gemeinsam mit Israel Ende Februar begonnen hatten. International wuchs zuletzt die Sorge, dass der Konflikt nach dem Tod der beiden US-Soldaten bei iranischen Angriffen in Jordanien eskalieren könnte. Am Abend wurde zudem der Tod eines weiteren amerikanischen Militärangehörigen bekannt. Nach US-Angaben wurde er im Nordirak beim Entschärfen von Munition einer abgeschossenen iranischen Drohne getötet. Die Ukraine wirft Russland einen Angriff auf ein ausländisches Frachtschiff in der Schwarzmeerregion Odessa vor. Nach Angaben der ukrainischen Marine wurde ein unter der Flagge von Guinea-Bissau fahrender Getreidefrachter mit russischen Marschflugkörpern beschossen, als er in umkämpftem Gebiet unterwegs war. Dabei seien mindestens 5 Besatzungsmitglieder getötet worden. Zudem liefe noch die Suche nach weiteren Personen. 8 Crewmitglieder seien in Odessa in ein Krankenhaus gebracht worden, teilten die ukrainischen Seestreitkräfte mit. Bei der Besatzung des Frachters handele es sich unter anderem um Syrer und Inder. Die Marine spricht von einem russischen Terrorakt gegen die zivile Schifffahrt und einem Verstoß gegen internationales Recht. Der russische Oppositionspolitiker und Kriegsgegner Nadeschdin verzichtet auf eine Kandidatur bei der Parlamentswahl im September. Im Online-Dienst Telegram schrieb er, seine Möglichkeiten in Russland auf legalem Wege Oppositionspolitik zu betreiben seien ausgeschöpft. Er sei zum Schweigen gebracht und aus der Politik gedrängt worden. Nadeschdin war erst vor kurzem zu einer Geldstrafe verurteilt worden. Begründet worden war dies mit der zur Schaustellung extremistischer Symbole. Konkret ging es um ein weiter verbreitetes Video mit einem Bild des verstorbenen Putin-Kritikers Nawalny. Nadeschdin ist einer der wenigen Politiker in Russland, die es wagen, Präsident Putin und die russische Offensive gegen die Ukraine offen zu kritisieren. In den USA läuft die zweite Halbzeit des Finales der Fußball-Weltmeisterschaft zwischen Spanien und Argentinien. Die erste Halbzeit war torlos zu Ende gegangen, zurzeit steht es immer noch 0:0. Das Wetter nachts im Norden und Nordosten wolkig mit Schauern, lokal gewittrig, im Südosten rasch abklingende Schauer und Gewitter und Auflockerungen. Sonst gering bewölkt oder klar, Tiefstwerte in der Nordhälfte 15 bis 10, sonst 11 bis 5 Grad. Morgen in der Nordhälfte wechselnd bewölkt und vor allem in der Nordosthälfte erneut Schauer, vereinzelt auch kurze Gewitter. An den Alpen örtlich Schauer, sonst vielfach sonnig, Höchstwerte 17 bis 26 Grad. Am Dienstag im Nordosten und Südwesten viel Sonne, im Rest des Landes Wechsel aus längeren sonnigen Abschnitten und dichten Wolken. An den Alpen örtlich Schauer, 19 bis 27 Grad. Das waren die Nachrichten.
1: Und hier, wie immer in der Übernahme vom Deutschlandfunk.
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1: Ihr seid nämlich immer noch bei Radio X, hier heute in der X-Feld DJ Night. Der Dutty Sunday mit Dutty Dutt, Akano, back-to-back im Mix mit DMOS. Und wir spielen heute ein bisschen Drum-Bass, Dubstep, auf jeden Fall viel Bassmusik. Viel Spaß!

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